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3: Im Studio Alina Wagatter. Wie soll die Stiegelbahn in der Landeshauptstadt in Zukunft genutzt werden? Das soll bei einem runden Tisch im September geklärt werden. Land, Stadt und Stiegel kommen dabei zusammen. Möglich ist eine Nutzung für den öffentlichen Verkehr. Auch ein Radweg wäre eine Option. Der ukrainische Präsident Volodymyr Zelensky plant eine größere Regierungsumbildung. Damit will er das Land auf die Herausforderungen im 5. Kriegsjahr vorbereiten. Im Fokus stehen unter anderem der EU-Beitritt, die Stärkung der Luftabwehr und engere Beziehungen zu europäischen Partnern. Unterdessen gehen die russischen Angriffe weiter. Am Wochenende wurden nach ukrainischen Behördenangaben mindestens 12 Menschen getötet. Der Pflegebonus soll künftig gesetzlich zweckgewidmet werden. Sozialministerin Corinna Schumann kündigte an, dass die Bundesländer das Geld damit nicht mehr für andere Zwecke verwenden oder streichen können. Auslöser waren die Pläne der Salzburger Landesregierung, den Pflegebonus mit Ende Juni auslaufen zu lassen. Nach heftigen Protesten wurde die Entscheidung ja wieder zurückgenommen. Gewerkschaften begrüßen die geplante Gesetzesänderung und fordern, den Pflegebonus auch über 2028 hinaus abzusichern. Und noch zum Tennis. Der König des heiligen Rasens von Wimbledon heißt zum zweiten Mal Jannik Sinner. Die Nummer 1 der Welt aus Südtirol hat sich gestern in einem hochklassigen Finale gegen den deutschen Alexander Zverev mit 6:7, 7:6, 6:3 und 6:4 zum zweiten Mal hintereinander die Krone aufgesetzt.
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5: Das Wetter für das schönste Bundesland Österreichs. Traumhaft schön wird es heute. Bade- und Bergwetter vom Feinsten. Die meiste Zeit scheint die Sonne, hin und wieder ziehen ein paar Wolken durch, aber die sind harmlos. Es bleibt meist trocken bei Temperaturen bis zu 32 Grad. 6:02, hier ist Salzburgs aktuellster Verkehrsservice. Geht gut voran, keine Störungen aktuell. Wir wünschen weiterhin gute Fahrt.
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5: Und ab heute dehnt sich die Uhren wieder anders. Ferien sind. Das heißt, ja, geht's in der Früh ganz gemütlicher Kaffee auf, aus ohne Hektik, ohne Stress. Gemeinsam starten wir da jetzt mal rein in den Montag, rein in die erste Ferienwoche mit Paula Stellar zum Beispiel. Kate Jana mit Summer Dreaming haben wir mit dabei, Gigi D'Agostino und einen coolen 90er für diesen kommenden heißen Sommertag heute hier bei uns in Salzburg von Jovi. Auf Antenne.

0: Und was ist jetzt mit der schönsten in den Ferien?
1: In der Früh gemütlich nur schlafen und nicht dann gleich aufstehen.
0: Ja, und für alle, die auf sind oder auf müssen, das wird heute ein ganz besonders guter Tag. Schönen guten Morgen.

0: nächste Ferienwoche. Ja, und apropos, wie schaut es denn da aus mit euren Ferienplänen, Urlaubsplänen?
1: Es ist leider noch nichts geplant, aber genau, wenn man mal wieder Geld hat, würde ich gerne mal wieder nach Kroatien gehen.
0: Ja, vielleicht klappt es ja mit dem Lotto spielen. Der Sechsfach-Jackpot gestern ist nicht geknackt worden. Das heißt, 8,4 Millionen Euro wären jetzt im Pott. Nächste Chance, diese Woche schon am kommenden Mittwoch. Und passend zum Urlaubsfeeling Summer Dreaming.

7 Minuten vor halb 7, schönen guten Morgen. Derzeit läuft ja Mini Salzburg, die Kinderstadt im Volksgarten, und da wird morgen die Kinderstadtregierung gewählt. Ja, was bei den Kleinen ist, auch bei den Großen. Diese Woche die offizielle Nachfolge von Salzburger Vizebürgermeister oder Ex-Vizebürgermeister Florian Kreibich wird gewählt. Mehr dazu gleich auch mit allem, was sonst noch wichtig ist aus Salzburg und für Salzburg bei uns in den Antennen Salzburg Nachrichten um 6:30.

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2: Anderinger Bauernhof brennt mitten im Ort komplett ab und Stadt bekommt diese Woche neuen Vizebürgermeister. Es ist 6.30 Uhr, einen schönen guten Morgen. Großalarm gestern in Andering. Mitten im Ort ist ein Bauernhof komplett abgebrannt. Nur mehr einige Holzgerippe waren zu sehen. Die aktuelle Trockenheit ist dabei zur großen Herausforderung geworden. Die Einsatzkräfte mussten das Freibad als Saugstelle verwenden. Neben den Anderinger Floriani sind auch die Feuerwehren aus Bergheim, Oberndorf, Göming, Nussdorf, Seekirchen sowie das Kommando Flachgau und der Atemschutz Flachgau mit 160 Personen im Einsatz gewesen. Passend zum Ferienstart gibt es viel Sonne und perfekte Badetemperaturen in ganz Salzburg. Die Landwirtschaft steht damit aber wieder vor der nächsten Herausforderung. Die dauerhafte Hitze und das Ausbleiben der Niederschläge sind die größten Herausforderungen für die Zukunft. Sie verändern die Natur, so Landwirtschaftskammerpräsident Robert Quenberger.
3: Wir sehen, dass plötzlich Kulturen bei uns wachsen, die vorher nicht gewachsen sind, gerade in niederschlagsarmen Regionen. Es geht aber auch in der Forschung weiter, welche Pflanzensorten können besser mit diesen Herausforderungen umgehen.
2: Vor 30 Jahren ist Sojaanbau in Salzburg noch komplett undenkbar gewesen. Heute wird Soja angebaut. Man muss sich anpassen, so Quenberger. Und es ist die Woche des Wechsels in der Salzburger Stadtpolitik. Florian Greibichs Nachfolger Christoph Brandstätter wird am Mittwoch zum Vizebürgermeister gewählt. Jessica Kornpointner berichtet aus der Nachrichtenredaktion.
4: Am 27. Juni hat Florian Greibich sein Aus in der Stadtpolitik bekannt gegeben. Schon zwei Tage danach steht sein Nachfolger fest. Der 59-jährige Lieferinger Architekt Christoph Brandstätter übernimmt als Vizebürgermeister. Seit 2019 ist dieser bereits als Gemeindevertreter im Stadtparlament tätig. Bis zur nächsten Gemeinderatswahl 2029 soll er dann im Amt bleiben. Was danach kommt, bleibt noch offen.
2: Landeshauptfrau Caroline Edtstadler will die ÖVP ja jünger, weiblicher und schlagkräftiger machen.
5: Mit einem Mann.
6: Danke.
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5: Das wird der nächste heiße Sommertag in Salzburg. Die meiste Zeit scheint im ganzen Land die Sonne, hin und wieder ziehen ein paar Wolken durch, die sind harmlos. Es bleibt weitgehend trocken, was uns freut beim Baden, aber die Landwirtschaft, wir haben es gehört, die leidet. Die Temperaturen heute bis zu 32 Grad.
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5: 6.33 Uhr, Salzburgs aktuellster Verkehrsservice. Geht gut voran, keine Störungen. Wir wünschen weiterhin
7: gute Fahrt.
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5: 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Der Linde Schäffler hier und mit einem breiten Grinsen zurück aus dem Urlaub unsere Aline Börgötter. Es
9: juhu,
5: dürfte
9: juhu.
5: Richtig cool gewesen sein, oder?
9: Ja, es war eine sehr schöne Entspannung.
5: Alina, ganz begeistert von der Turiner Innenstadt.
9: Oh ja.
5: Heißer Tipp für den nächsten Urlaub. So, heißer Tipp musikalisch, Justin Bieber. Mit dabei auch am Sonntag beim großen Finale der Fußball-WM und gleich bei uns nach Mark Morrison. Einen schönen guten Morgen.

0: Ja. Nur einer der musikalischen Top-Acts beim Fußball-WM-Finale am Sonntag in New York. Ja, wer wird denn werden? Weltmeister.
1: Ich hoffe Frankreich, weil ich einfach finde, dass vom Stil, vom Spielen her super sind.
0: Na, diese Woche der große Showdown. Heute ist ja frei, aber ab morgen, da geht's rund. Das Halbfinale der Giganten mit den 4 bestplatzierten Teams der Weltrangliste. Morgen spielt Frankreich-Spanien, Mittwoch dann England und Argentinien. Ankick ist jeweils um 21 Uhr und ich glaube, wir würden mal rechtzeitig auch ein paar Platzl beim Public Viewing sichern, denn das Wetter passt super und die Spiele versprechen spannend zu werden. 10 Minuten nach 6:30 heute am Montag. Schönen guten Morgen.

0: I did it again, 13 Minuten vor 7. Erste Ferienwoche und was steht am Plan heute?
1: Wenn schön, tue ich gern draußen spielen oder Zonke spielen. Ich tue viele Sachen.
0: Sehr schön. Es ist ein perfektes Badewetter, perfektes Bergwetter. Perfekt eigentlich für alles. Schönen guten Morgen.

0: Salzburg, Montag, 13. Juli. Die Tour of Austria ist mit einem österreichischen Triumph zu Ende gegangen. Erinnert euch noch? Das war der Gregor Mühlberger, wie wir ihn erwischt haben nach der zweiten Etappe.
1: Die Rundfahrt ist vorbei, wenn wir in Wien über die Linie fahren.
0: Ja, und er ist dann als erster in Wien über die Ziellinie gefahren. Riesentriumph, Heimsieg für Österreich. Also besser geht's nicht. Gregor Mühlberger. Mehr dazu auch gleich hier bei uns in den Antennen-Nachrichten um 7 in 6 Minuten.

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18: Im Studio Alina Wagertin. Wie soll die Stiegelbahn in der Landeshauptstadt in Zukunft genutzt werden? Das soll bei einem runden Tisch im September geklärt werden. Land, Stadt und Stiegel kommen dabei zusammen. Möglich ist eine Nutzung für den öffentlichen Verkehr, auch ein Radweg wäre eine Option.

0: Der ukrainische Präsident Volodymyr Zelensky plant eine größere Regierungsumbildung. Damit will er das Land auf die Herausforderungen im fünften Kriegsjahr vorbereiten. Im Fokus stehen unter anderem der EU-Beitritt, die Stärkung der Luftabwehr und engere Beziehungen zu europäischen Partnern. Unterdessen gehen die russischen Angriffe weiter. Am Wochenende wurden nach ukrainischen Behördenangaben mindestens 12 Menschen getötet. Bei einem schweren Motorradunfall im bayerischen Tittmoning ist gestern ein Mann ums Leben gekommen. Der 20-Jährige musste stark bremsen, hat die Kontrolle über sein Bike verloren und wurde von einem Kleinbus überrollt. Er starb noch an der Unfallstelle. Besonders bitter, sein Vater musste das Unglück mit ansehen. Und noch zum Sport. Es ist ein Heimtriumph für Gregor Mühlberger. Der 32-Jährige hat als erster Österreicher seit 2013 die Tour of Austria gewonnen. Dem Niederösterreicher reicht auf der Schlussetappe Platz 52, um die Gesamtführung zu verteidigen. Mühlberger spricht nach dem Heimsieg von einem irrsinnig guten Gefühl.
1: Das kann ich mir vorstellen. Vielen Dank, Alina.
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1: Das Wetter für das schönste Bundesland Österreichs mit viel Sonnenschein geht es auch heute durch den Tag. Ein paar Schleierwolken ziehen durch, die sind aber harmlos. Die Tageshöchstwerte 28 bis 32 Grad. 2:07 hier ist Salzburgs aktuellster Verkehrsservice. Es ist ruhig auf den Straßen, keine gröberen Störungen aktuell und wir wünschen weiterhin gute Fahrt.
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1: Mit Gerlinde Czaplak und allem, was gute Laune macht. Für diesen ersten Montag in den Sommerferien. Sommerraum. Clean Bandit, Janelle Green, Coldplay oder auch jetzt ein heißer oder cooler 90er für diesen heißen Montag. Daria G auf Antenne Salzburg. Einen schönen guten Morgen.

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0: Ja, und da ist halt unsere Gloria. Jetzt zu Ferienbeginn gleich ein bisschen lustig unterwegs. Sie gönnt sich ein Glas Wein, aber nicht irgendeinen, sondern einen ganz besonderen. Sie hat vorbeigeschaut am Mönchsberg bei den Pfadfindern.
2: Also ich stehe jetzt mit Peter Reimann vom Pfadfinderwein da heroben, direkt am Mönchsberg. Peter, wie geht's denn eurem Wein aktuell?
3: Unseren Wein geht's nach der Trockenheit jetzt wieder besser. Momentan haben wir ein gewaltiges Wachstum, aber das müssen wir dann einstricken bzw. auch etwas lüften.
2: So schaut er ja gut aus, man sieht schon ein paar Trauben.
3: Wir haben eine alte Sorte, der Frührote Veltliner, der früher mal quasi sehr aktiv gewesen ist, aber in Österreich ganz, ganz wenig angebaut wird.
2: Wie genau schmeckt diese alte Sorte?
3: Der alte Sorte Wein ist sehr bekömmlich, er hat wenig Säure.
2: So, jetzt machen wir noch eine Verkostung.
3: Wir haben auch ein spezielles Lied für uns, wenn wir zusammensitzen, für die ganzen Kollegen. Dann stimmt einer an, wo scheint die Sonne?
4: Überall, wo wir sind, scheint die Sonne. Prost!
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Clean Bandit auf Antenne Salzburg, 13 Minuten vor halb 8 ist es ja. Und wer jetzt in der Früh schon ein paar Runden im Wasser drehen möchte, im Eierbad, wer ist seit 7 in der Früh schon möglich oder auch in einem unserer vielen Seen. Das Gute ist, wir haben ja das Paradies direkt vor der Haustür. Also, so ein bisschen Abkühlung noch, bevor der Arbeitstag richtig startet. Gerne. Schönen guten Morgen mit Antenne Salzburg.

In Vorarlberg findet derzeit das österreichische Bürgermeisterinnen-Treffen statt. Österreichweit haben wir 240 Frauen an der Ortsspitze, 14 hier bei uns in Salzburg. Warum dieser alljährliche Austausch so derart wichtig ist? Für das Land, für den Ort, für die Zukunft? Und dazu gleich mit allem, was sonst auch noch wichtig ist, aus Salzburg und für Salzburg, hier bei uns in den Antenne Salzburg Nachrichten um 7:30 in 5 Minuten.

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1: Hitze verändert Salzburger Natur und Landwirtschaft und Salzburg stark vertreten beim Bürgermeisterinnentreffen. Es ist 7.30 Uhr, einen schönen guten Morgen. Passend zum Ferienstart gibt es viel Sonne und perfekte Badetemperaturen in ganz Salzburg. Die Landwirtschaft steht damit aber wieder vor der nächsten Herausforderung. Die dauerhafte Hitze und das Ausbleiben der Niederschläge sind die größten Herausforderungen für die Zukunft. Sie verändern die Natur, so Landwirtschaftskammerpräsident Robert Quenberger.
2: Wir sehen, dass plötzlich Kulturen bei uns wachsen, die vorher nicht gewachsen sind, gerade in niederschlagsarmen Regionen. Es geht aber auch in der Forschung weiter. Welche Pflanzensorten können besser mit diesen Herausforderungen umgehen?
1: Vor 30 Jahren ist etwa Sojaanbau in Salzburg noch komplett undenkbar gewesen. Heute wird Soja angebaut. Man muss sich anpassen, so Quenberger. Gleich mehrere Verletzte hat ein Unfall heute in den frühen Morgenstunden gefordert. Auf der Felbertauernstraße bei Mitterseel ist ein Auto über eine steile Böschung abgestürzt. Drei Personen wurden laut ersten Informationen verletzt. Die Rettungskräfte sind mit einem Großaufgebot vor Ort. Und Salzburgs Bürgermeisterinnen sind seit gestern in Vorarlberg. Dort findet aktuell das diesjährige Bürgermeisterinnen- und Vizebürgermeisterinnen-Treffen statt. Dabei kommen mehr als 240 Ortschefinnen aus ganz Österreich zusammen, um sich auszutauschen und bei fachlichen Vorträgen weiterzubilden. Unter anderem ist die Schlehdorfer Bürgermeisterin Martina Berger vor Ort.
3: Ich finde es sehr wichtig, weil man sich einfach wirklich gut austauschen kann. Man kann einfach mit Kolleginnen reden, wie geht's euch, was ist bei euch in der Gemeinde los, wie löst ihr manche Sachen. Also es ist einfach total wertvoll und ein wertschätzender Austausch.
1: Das erste österreichische Bürgermeisterinnen-Treffen hat übrigens im Pinzgau in Stuhlfelden stattgefunden. In Salzburg stehen aktuell 14 Frauen an der Spitze einer Gemeinde.
4: Wir haben auch sowas wie ein Bürgermeisterinnen-Treffen auf der Antenne. Wir machen es uns gemütlich mit herrlichen Aussichten für diesen heutigen Sommertag in Salzburg. Viel Sonnenschein, Temperaturen bis zu 32 Grad. 7.33 Uhr, hier ist Salzburgs aktuellster Verkehrsservice. A1 Westautobahn, Fahrt Richtung Salzburg vor der Baustelle Höhe Eugendorf, 10 Minuten Zeitverlust. Ansonsten geht es noch relativ gut voran, zumindest keine gröberen Behinderungen. Wir wünschen weiterhin gute Fahrt.
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4: Das war die beste Ausgabe aller Zeiten und die Alina war nicht dabei. Electric Love 2026, wie ist denn das möglich, Alina?
5: Naja, ich war ja das Wochenende davor schon auf dem Festival. Dementsprechend habe ich mir gedacht, ich kann das heuer mal ausfallen lassen.
4: Es war grandios.
5: Ein bisschen laut singen tue ich mich eh.
4: Mit Good Vibes starten wir wirklich jetzt rein in diese neue Woche. Ferienstart im schönsten Bundesland Österreichs. Mit Sonnenschein, mehr Musik, mehr Abwechslung und mehr 90ern. Hier sind die Bachelor Boys. 7.34 Uhr, einen schönen guten Morgen.

0: in Salzburg. 7:50 heute am 13. Juli. Und das ist ja kein gewöhnlicher 13. Juli. Es ist der Tag der Pommes. Wird alljährlich gefeiert und vor allem zelebriert im Freibad. Pommes mit Ketchup oder Mayo oder beidem. Überbewertet oder Pflicht?
1: Überbewertet. Weil es bessere Sachen gibt wie Pommes. Ich finde, das ist Pflicht. Das ist einfach Kindheit. Mit Ketchup und Mayonnaise. Und viel Salz.
0: Das schmeckt nach Sommer. Und das hier, das klingt nach Sommer. Heute an diesem herrlichen Sommertag im schönsten Bundesland Österreichs. Holly Humberstone auf Antenne Salzburg.

Wir Groove und ein für diesen Arbeitstag. 8:12, das ist der Mehrmusikmorgen auf Antenne Salzburg. Mehr Musik, mehr Abwechslung, mehr Sommer und heute wieder bis zu 32 Grad.

sechs Minuten vor acht ist. Ja, und die erste Ferienwoche. Und es geht wieder los, live in Salzburg mit einem bunten, vielfältigen Programm. Die Eröffnung, die ist übrigens jetzt am kommenden Samstag im Unipark Nonntal. Mehr zum Programm auch gleich hier bei uns in den Antennen-Nachrichten. Pünktlich um 8.

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14: Im Studio Alina Wagata. Die Stadt Salzburg wird wieder zur großen Bühne unter freiem Himmel. Diese Woche startet wieder Live in Salzburg. Am Programm stehen DJ-Events, Open-Air-Konzerte, Sommerkino, Workshops und vieles mehr. Am Samstag wird etwa beim Unipark Nonntal das große Opening gefeiert. Wegen der anhaltenden Hitzewelle hat Frankreich 3 Atomreaktoren vorübergehend abgeschaltet und mehrere weitere gedrosselt. Kraftwerksbetreiber EDF begründet das mit Umweltschutz. Zu warmes Kühlwasser könnte Flüsse zusätzlich

0: aufheizen. Gleichzeitig kämpft das Land mit Waldbränden, Verkehrsproblemen und Temperaturen von teils bis zu 40 Grad. Für 26 Millionen Menschen gilt die höchste Hitzewarnstufe. Das US-Militär hat seine Angriffe auf Ziele im Iran für beendet erklärt. Laut US-Regionalkommando wurden Dutzende Radar-, Raketen- und Drohnenstellungen zerstört. Hintergrund sind Angriffe der iranischen Revolutionsgarde auf Schiffe in der Straße von Hormuz. Der Iran meldet Explosionen im Süden des Landes und Gegenangriffe auf US-Stützpunkte in der Region. UNO-Generalsekretär Antonio Guterres warnt vor einer erheblichen Eskalation. Und noch zum Tennis. Der König des heiligen Rasens von Wimbledon heißt zum zweiten Mal Jannik Sinner. Die Nummer 1 der Welt aus Südtirol hat sich gestern in einem hochklassigen Finale gegen den deutschen Alexander Zverev mit 6:7, 7:6, 6:3, 6:4 zum zweiten Mal hintereinander die Krone aufgesetzt.
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2: Ein richtig schöner Sommersonne-Ferientag heute hier bei uns im schönsten Bundesland Österreichs mit viel Sonnenschein den ganzen Tag über. Hin und wieder ziehen ein paar Schleierwolken durch. Es bleibt aber trocken. Die Tageshöchstwerte heute bis zu 32 Grad.
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2: 7:58 hier Salzburgs aktuellster Verkehrsservice. A1 Westautobahn in Fahrtrichtung Salzburg. Ein Unfall im Baustellenbereich auf der A1 zwischen Thalgau und Eugendorf sorgt für Stau. Aktuell sind es rund 15 Minuten, die es länger dauert. Marzia Landesstraße Fahrtrichtung Salzburg vor Elixhausen stockt aktuell und auch auf der B156 vor Bergheim Richtung Salzburg. Und wenn ihr noch weitere Verkehrsinfos habt, dann ruft bitte kurz an, gratis unter der Antenne Salzburg Verkehrshotline 0800 101 201. Weiterhin gute und vor allem sichere Fahrt.
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2: 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Ja, eine spannende Woche, diese erste Ferienwoche in Salzburg. Live in Salzburg startet, wir haben es ja gehört. Die Jedermann-Premiere steht an und auch großer Showdown bei der Fußball-WM. Mehr dazu diese Stunde hier bei uns. Und mehr Musik, mehr Abwechslung haben wir auch für euch. Gleich mit dabei oder auch die neue von Bruno Mars. Und aus den 90ern, absoluter Kult. In Excess, Suicide Blonde. 4 Minuten nach 8 heute am Montag. Hier ist Gelinde Czeplak. Ich wünsche einen schönen

0: am Montag 8:11. Und diese Woche entscheidet sich's. Wer wird Fußballweltmeister 2026? Frankreich, Spanien, England oder Argentinien?
1: Frankreich, wollte ich halt so im ersten Eindruck sagen.
0: Lassen wir uns überraschen. Spannend wird es auf alle Fälle. Diese Woche der große Showdown. Möglichkeiten.

Die letzten Spiele irgendwo draußen gemeinsam anzuschauen, gibt es ja viele hier bei uns in Salzburg, unter anderem auch beim Public Viewing in Bad Hofgastein auf der Terrasse vom Berglift. Ja, das Halbfinale der Giganten mit den 4 bestplatzierten Teams der Weltrangliste. Morgen Frankreich-Spanien, Mittwoch England-Argentinien und Anki ist jeweils um 21 Uhr.

0: Salzburg heute am Montag, 12 Minuten vor halb neun, und gute Nachrichten jetzt von der A1 der Westautobahn. Die Unfallstelle im Baustellenbereich vor Eugendorf ist geräumt. Ihr kommt hier wieder gut voran. Und auch Frölichshausen und Bergheim. Da läuft's wieder.
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0: Schönen

0: 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Schöne guten Morgen. Ja, Sommerzeit, Reisezeit. Und von der Lena aus Salzburg haben wir eine Sprachnachricht aus dem Urlaub bekommen. Und die ist wo?
1: Also wir befinden uns jetzt gerade in Madrid. Das ist wirklich einer meiner absoluten Bucketlist-Momente. Sind gestern angekommen und haben schon die Stadt erkundet.
0: Ja, sehr, sehr lässig. Madrid ist klasse. Na dann, coole Tage in Madrid und wir machen uns eine schöne Zeit daheim, oder? Traumwetter haben wir. Und ob am Berg oder am See, das passt gut für alles. Heute ist Sonnenschein und bis zu 32 Grad.

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6: Anteringer Bauernhof brennt mitten im Ort komplett ab und Salzburg stark vertreten bei Bürgermeisterinnen-Treffen. Es ist 8.30 Uhr. Einen schönen guten Morgen. Großalarm gestern in Antering. Mitten im Ort ist ein Bauernhof komplett abgebrannt. Nur mehr einige Holzgerippe waren zu sehen. Die aktuelle Trockenheit ist dabei zur großen Herausforderung geworden. Die Einsatzkräfte mussten das Freibad als Saugstelle verwenden. Neben der

0: Andringer Floriani sind auch die Feuerwehren aus Bergheim, Oberndorf, Göming, Nussdorf, Seekirchen sowie das Kommando Flachgau und der Atemschutz Flachgau mit 160 Personen im Einsatz gewesen. Ein Feuerwehrmann wurde leicht verletzt und musste ins Krankenhaus gebracht werden. Es ist die Woche des Wechsels in der Salzburger Stadtpolitik. Florian Greibichs Nachfolger Christoph Brandstätter wird am Mittwoch zum Vizebürgermeister gewählt. Jessica Kornpartner berichtet aus der Nachrichtenredaktion.
1: Am 27. Juni hat Florian Greibich sein Aus in der Stadtpolitik bekannt gegeben. Schon zwei Tage danach steht sein Nachfolger fest. Der 59-jährige Lieferinger Architekt Christoph Brandstätter übernimmt als Vizebürgermeister. Seit 2019 ist dieser bereits als Gemeindevertreter im Stadtparlament tätig. Bis zur nächsten Gemeinderatswahl 2029 soll er dann im Amt bleiben. Was danach kommt, bleibt noch offen.
0: Landeshauptfrau Caroline Edtstadler will die ÖVP ja jünger, weiblicher und schlagkräftiger machen. Und wir bleiben bei der Politik. Salzburgs Bürgermeisterinnen sind gestern in Vorarlberg angekommen. Dort findet aktuell das diesjährige Bürgermeisterinnen- und Vizebürgermeisterinnen-Treffen statt. Dabei kommen die mehr als 240 Ortschefinnen aus ganz Österreich zusammen, um sich auszutauschen und bei fachlichen Vorträgen weiterzubilden. Unter anderem ist die Schlehdorfer Bürgermeisterin Martina Berger vor Ort.
2: Ich finde das sehr wichtig, weil man sich einfach wirklich gut austauschen kann. Man kann einfach mit Kolleginnen reden, wie geht's euch, was ist bei euch in der Gemeinde los, wie löst ihr manche Sachen. Also es ist einfach total wertvoll und ein wertschätzender Austausch.
0: Das erste österreichische Bürgermeisterinnen-Treffen hat übrigens in Pinzgau in Stuhlfelden stattgefunden. In Salzburg stehen aktuell 14 Frauen an der Spitze einer Gemeinde.
3: Ja, das Wetter für das schönste Bundesland Österreichs, strahlender Sonnenschein mit viel Sonne durch den ganzen Tag. Auch ein paar Wolken sind mit dabei, die sind aber harmlos. Tageshöchstwerte 28 bis 32 Grad. 8.33 Uhr, hier ist Salzburgs aktuellster Verkehrsservice und da läuft's wieder. Es gibt aktuell keine gröberen Behinderungen. Wenn ihr vielleicht aber doch noch was haben solltet, dann ruft bitte kurz an unter der Gratis-Antenne Salzburg Verkehrshotline 0800 101 201. Weiterhin gute Fahrt.
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3: Gelinde Czeplak und Alina Börgerter, zwei Chefinnen. du hast doch diesen absoluten Urlaubsglow, das ist ja herrlich. Wie war es denn in Italien?
6: Es war so schön, wundervoll heiß und bin braun gebrannt, oder Gelinde?
3: Du schaust wunderbar aus, aber wir bringen deinen Urlaub, das Gefühl zumindest in die Verlängerung, mit Neck. Urlaub daheim, auch fein. Hier ist Laura Nonce, 8.34 Uhr, einen schönen guten Morgen.

0: besonders schönes Platzl ist da oben, aber der Weingarten, genau dort, ist unsere Gloria.
1: Also ich stehe jetzt mit Peter Reimann vom Pfadfinder Wein da heroben, direkt am Mönchsberg. Peter, wie geht's denn eurem Wein aktuell?
2: Unseren Wein geht's nach der Trockenheit jetzt wieder besser. Momentan haben wir ein gewaltiges Wachstum, aber das müssen wir dann einstricken bzw. auch etwas lüften.
1: So schaut er ja gut aus, man sieht schon ein paar Trauben.
2: Wir haben eine alte Sorte, der Frührote Veltliner, der früher mal quasi sehr aktiv gewesen ist, aber in Österreich ganz, ganz wenig angebaut wird.
1: Wie genau schmeckt diese alte Sorte?
2: Der alte Sorte Wein ist sehr bekömmlich, er hat wenig Säure.
1: So, jetzt machen wir noch eine Verkostung.
2: Wir haben ein spezielles Lied für uns, wenn wir zusammensitzen, für die ganzen Kollegen. Dann stimmt einer an, wo scheint die Sonne?
3: Überall, wo wir sind, scheint die Sonne. Prost!
4: Prost, Prost, Prost! 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

0: Axwell und Tim Grosser von Antenne Salzburg. Heute am Montag, 8.41 Uhr.
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0: Ja, auf Mönchsberg ist immer ein netter Ausflug, aber

Und da haben wir jetzt eine Verkehrsmeldung für den Pinzgau. Gerade eben reingekommen, der Schönbergtunnel. Der ist aktuell in beiden Richtungen gesperrt. Grund sind Instandhaltungsarbeiten. Die Dauer wird voraussichtlich bis 9.30 Uhr dauern. Vielen herzlichen Dank auch für all eure Anrufe. Das nächste Verkehrsupdate, das haben wir dann gleich nach den Nachrichten um 9 hier auf Antenne Salzburg.

Guten Morgen, heute am Montag, 9:06. Müssen wir uns eigentlich Sorgen machen jetzt wegen der anhaltenden Trockenheit, wegen der Hitze, um die Bienen und um unseren Honig? Nein, wie es ausschaut, wird nämlich 2026 ein gutes Honigjahr. Mehr dazu gleich, auch mit allem, was sonst noch wichtig ist aus Österreich und der ganzen Welt. Gleich hier bei uns in den Antennen-Nachrichten 9:00.

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13: Im Studio Alina Wörgetter. Die Stadt Salzburg wird wieder zur großen Bühne unter freiem Himmel. Diese Woche startet Live in Salzburg. Am Programm stehen DJ-Events, Open-Air-Konzerte, Sommerkino, Workshops und vieles mehr. Am Samstag wird etwa beim Unipark Nontal das große Opening gefeiert. Wegen der anhaltenden Hitzewelle hat Frankreich 3 Atomreaktoren vorübergehend abgeschaltet und mehrere weitere gedrosselt. Kraftwerksbetreiber EDF begründet das mit Umweltschutz. Zu warmes Kühlwasser könnte Flüsse zusätzlich aufheizen. Gleichzeitig kämpft das Land mit Waldbränden, Verkehrsproblemen und Temperaturen von teils bis zu 40 Grad. Für 26 Millionen Menschen gilt die höchste Hitzewarnstufe. Der Pflegebonus soll künftig gesetzlich zweckgewidmet werden. Sozialministerin Corinna Schumann kündigte an, dass die Bundesländer das Geld damit nicht mehr für andere Zwecke verwenden oder streichen können. Auslöser waren ja die Pläne der Salzburger Landesregierung, den Pflegebonus mit Ende Juni auslaufen zu lassen. Nach heftigen Protesten wurde die Entscheidung wieder zurückgenommen. Gewerkschaften begrüßen die geplante Gesetzesänderung und fordern, den Pflegebonus auch über 2028 hinaus abzusichern. Und 2026 wird ein gutes Honigjahr in Kärnten. Imker erwarten durchschnittlich mindestens 25 Kilo Honig pro Bienenstock.

0: Im Westen teils sogar mehr. Die Sommerhitze stellt für Bienenvölker in der Regel übrigens kein großes Problem dar.
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2: Das Wetter für das schönste Bundesland Österreich. Ein feiner Badetag heute hier bei uns in Salzburg mit viel Sonne, ein paar Wolken zwischendurch. Es bleibt aber weitgehend trocken bei Tageshöchstwerten heute zwischen 28 und 32 Grad. 2:09, hier ist Salzburgs aktuellster Verkehrsservice. B311, Pinzgauer Bundesstraße, der Schönbergtunnel ist aktuell wegen Instandhaltungsarbeiten gesperrt. Dauer der Sperre bis voraussichtlich 9.30 Uhr. Ansonsten aktuell keine gröberen Behinderungen. Wir wünschen weiterhin gute Fahrt.
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2: 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Roxette hat man da jetzt mit am Start. Dangerous auf Antenne Salzburg. Hier ist Gelinda Czeplak. Ich wünsche einen schönen Vormittag.

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1: Don't worry von Leonie auf Antenne Salzburg. Erste Ferienwoche, mehr Ferien. Schon was Schönes, oder?
2: Da haben wir in die Ferien, da haben wir dann freie Zeit gehabt. Immer spielen in der Früh, gemütlich nur schlafen und nicht dann gleich aufstehen.
1: Ja, genießt das. Aber nicht alle haben Ferien oder sind im Urlaub, aber auch in der Arbeit. Dann machen wir es uns fein. Fenster auf, ist nicht allzu heiß. Vielleicht Radio als Spur lauter. Hier ist mehr Musik, mehr Abwechslung und auch mehr 90er.

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17: Das Wetter für das schönste Bundesland Österreichs. Viel Sonne heute hier bei uns in Salzburg. Es ziehen ein paar Wolken durch. Es wird dabei aber weitgehend trocken bleiben. Höchstwerte meist zwischen 28 und 32 Grad.
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17: Genau 9:30 hier ist Salzburgs aktuellster Verkehrsservice. B311, die Pinzgauer Bundesstraße. Aktuell noch gesperrter Schönbergtunnel wegen Instandhaltungsarbeiten. Aber die Sperre sollte in allernächster Zeit aufgehoben werden. Und genau jetzt in diesem Moment ist reingekommen von der Polizei die Dauer. Ist abgelaufen, also die Sperre vom Schönbergtunnel, die ist jetzt aufgehoben. Und auch sonst sind uns derzeit keine Störungen mehr gemeldet worden und wir wünschen weiterhin gute Fahrt.
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17: 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Erste Ferienwoche, super Sommersonne, Badewetter, dazu jede Menge los, die Kinderstadt im Volksgarten, Fußball, der Showdown mit den Public Viewings im ganzen Land und ein Best-of davon. Heute auch hier bei uns auf Antenne Salzburg. Gelinde Czeplak hier. Schönen Vormittag. Wonder.

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Die Imagine Dragons auf Antenne Salzburg, 12 Minuten vor 10. Ein irrsinnig gutes Gefühl ist es. So beschreibt der Tour of Austria-Gewinner Gregor Mühlberger seinen Sieg. Unfassbar. Und mehr dazu gleich auch hier bei uns in den Antenne-Nachrichten mit allem, was sonst noch wichtig ist, um Punkt 10 in 12 Minuten.

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11: Im Studio Alina Wörgerzer. Anrainer im Mitterseeler Ortsteil Rettenbach können wieder ruhig schlafen. Die Arbeiten an dem Rettenbach-Schutzprojekt wurden in Rekordzeit abgeschlossen. Der Abfluss wurde verbessert und auch eine neue Brücke gebaut. 5,5 Millionen Euro wurden insgesamt investiert. Das US-Militär hat seine Angriffe auf Ziele im Iran für beendet erklärt. Laut US-Regionalkommando wurden Dutzende Radar-, Raketen- und Drohnenstellungen zerstört. Hintergrund sind Angriffe der iranischen Revolutionsgarde auf Schiffe in der Straße von Hormuz. Der Iran meldet Explosionen im Süden des Landes und Gegenangriffe auf US-Stützpunkte in der Region. UNO-Generalsekretär Antonio Guterres warnt vor einer erheblichen Eskalation. Schreckliches Unglück in Bangkok. Bei einem Brand in einer Bar sind mindestens 27 Menschen ums Leben gekommen. 63 weitere wurden verletzt, viele davon schwer. Behörden vermuten einen Kurzschluss in einer Klimaanlage als Ursache. Nach ersten Ermittlungen waren zwei Notausgänge blockiert. Und noch zum Sport. Es ist ein Heimtriumph für Gregor Mühlberger. Der 32-Jährige hat als erster Österreicher seit 2013 die Tour of Austria gewonnen. Dem Niederösterreicher reichte auf der Schlussetappe Platz 52, um die Gesamtführung zu verteidigen. Mühlberger sprach nach dem Heimsieg von einem irrsinnig guten Gefühl.
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13: Das Wetter für das schönste Bundesland Österreich, strahlender Sonnenschein heute hier bei uns in Salzburg. Nicht immer ganz ungetrübt am Nachmittag, da sind noch ein paar Wolken mit dabei, die sind aber harmlos. Höchstwerte 28 bis 32 Grad. 2 nach 10, hier ist Salzburgs aktuellster Verkehrsservice. A10 Tauernautobahn in Fahrt Richtung Salzburg bei

0: Güter Stau und 10 Minuten Zeitverlust. Sonst läuft es aber gut, zumindest keine gröberen Störungen, die uns gemeldet wurden. Wenn ihr noch was habt, dann ruft bitte kurz an, gratis unter der Antenne Salzburg Verkehrshotline 0800 101 201. Wir wünschen weiterhin gute Fahrt.
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0: 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Ferien sind, super Wetter haben wir und dazu mehr Musik, mehr Abwechslung mit Gary Halliwell in dieser Stunde. Dua Lipa haben wir mit dabei. Und aus den 90ern, cooler Song für diesen heißen Montag. Britney Spears und Baby One More Time. 3 nach 10, einen schönen Vormittag.

0: Michael Schulte auf Antenne Salzburg. 14 Minuten vor halb 11 ist es. Und aufgepasst auf der R1 von Salzburg Richtung Wien. Kurz nach der Baustelle Eugendorf, hier liegen LKW-Reifenteile auf der rechten Fahrbahn. Bitte passt hier gut auf, dass da nichts passiert, denn fast hätte es da schon gekracht. Florian, vielen Dank für die Info. Weiterhin wünschen wir euch gute und vor allem sichere Fahrt. So, heute ist so richtiges Freibadwetter und heute, dieser 13. Juli, ist auch Tag der Pommes. Ja? Wir bringen zusammen, was zusammen gehört, oder? Wie schaut's aus mit Pommes im Freibad?
1: Ich finde, das ist Pflicht. Das ist einfach Kindheit. Mit Ketchup und Mayonnaise. Und viel Salz. Ich finde, das ist Pflicht. Das ist einfach Kindheit. Mit Ketchup und Mayonnaise. Und viel Salz.
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1: Ja, und vom Pommes kann man nie genug kriegen, oder? Von dem her. Mehr Musik, mehr Abwechslung und jetzt auch Michael Jackson, The Way You Make Me Feel auf Antenne Salzburg.

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10: Das Wetter für das schönste Bundesland Österreichs. Viel Sonne heute hier bei uns in Salzburg. Am Nachmittag ein paar Wolken, die durchziehen. Die sind aber harmlos. Kaum Regen oder Gewitter, die da heute mit dabei sind. Höchstwerte 28 bis 32 Grad. 10.30 Uhr, ganz genau, hier ist Salzburgs aktuellster Verkehrsservice. A1 Westautobahn von Salzburg Richtung Wien, kurz nach der Baustelle Eugendorf. Nach wie vor Behinderungen durch Reifenteile auf der Fahrbahn. Bitte hier um besondere Vorsicht. A10 Tauernautobahn, Fahrt Richtung Salzburg bei Hüttau. Hier Stau und 10 Minuten Zeitverlust. Sonst läuft es aber ganz gut und wir wünschen auch weiterhin gute Fahrt.
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10: 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Ja, die einen im Urlaub, in den Ferien, die anderen in der Arbeit. Aber auch da irgendwie ganz besondere Stimmung, oder? Alles ein bisschen ausgetönt, aber keine Sorge, Fahrt wird es euch nicht. Wir sind ja da. Und heute am Abend springen wir noch rein in den See oder ins Freibad. Schönen Vormittag mit Antenne Salzburg.

19. Juli und heißt es nicht immer, man soll rechtzeitig schauen, dass man die Weihnachtsgeschenke zusammenkriegt. Jetzt wäre so eine Gelegenheit für ein außergewöhnliches Geschenk, denn die FIFA verkauft Teile des Rasens, auf dem am Sonntag der Fußballweltmeister ermittelt wird. 390 Euro kostet das Stück, nach derzeitigem Stand, wird auch nach Europa verschickt zu haben, bereits jetzt im FIFA-Fanshop. Allerdings verschickt Nonna wird es dann erst nach dem großen Finale am 19. Juli.

Coldplay auf Antenne Salzburg, 13 Minuten vor 11. Gleich haben wir für euch alles, was wichtig ist aus Österreich und der ganzen Welt in unserem News-Update pünktlich um 11. Und hier sind Bewitched, Blame It on the Weatherman. Einen schönen Montagvormittag.

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10: Im Studio Alina Wagotin. Anrainer im Mitterseeler Ortsteil Rettenbach können wieder ruhig schlafen. Die Arbeiten an dem Rettenbach-Schutzprojekt wurden in Rekordzeit abgeschlossen. Der Abfluss wurde verbessert und auch eine neue Brücke gebaut. 5,5 Millionen Euro wurden insgesamt investiert. Schreckliches Unglück in Bangkok. Bei einem Brand in einer Bar sind mindestens 27 Menschen ums Leben gekommen. 63 weitere wurden verletzt, viele davon schwer. Behörden vermuten einen Kurzschluss in einer Klimaanlage als Ursache. Nach ersten Ermittlungen waren zwei Notausgänge blockiert. Nach Österreich. Ein 17-jähriger Bursch hat in Wien bei einer Probefahrt ein Auto gestohlen und auf der Flucht einen 21-Jährigen schwer verletzt. Der Mann wurde vom Wagen erfasst, gegen die Windschutzscheibe geschleudert und hat mehrere Brüche erlitten. Der Jugendliche ist zunächst geflüchtet, hat sich später aber der Polizei gestellt. Er hatte keinen Führerschein. Gleich mehrere Waldbrände sind gestern in Tirol gemeldet worden. In Altranz brannte ein rund 100 Quadratmeter großes Waldstück. In Lienz konnte ein kleiner Glimmbrand rasch gelöscht werden. Ein Großaufgebot war auch in Wirgen im Einsatz. Wegen der anhaltenden Trockenheit appellieren die Einsatzkräfte an die Bevölkerung, besonders vorsichtig zu sein. Und 2026 wird ein gutes Honigjahr in Kärnten. Imker erwarten durchschnittlich mindestens 25 Kilo Honig pro Bienenstock, im Westen teils sogar mehr. Die Sommerhitze stellt für Bienenvölker in der Regel übrigens kein großes Problem dar.
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11: Das Wetter für das schönste Bundesland Österreichs. Viel Sonne heute hier bei uns in Salzburg. Es ziehen am Nachmittag ein paar Schleierwolken durch, aber weitgehend bleibt es trocken, beziehungsweise eigentlich sind Regenschauer und Gewitter die absolute Ausnahme. Höchstwerte heute 28 bis 32 Grad.
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11: 2:02, hier ist Salzburgs aktuellster Verkehrsservice. A10 Tauernautobahn in Fahrt Richtung Salzburg, bei Hüttau hier Stau und laut Echtzeitmessung 16 Minuten, bis länger dauert. Sonst läuft es ganz gut, zumindest gröbere Störungen sind uns keine mehr gemeldet worden. Wir wünschen weiterhin gute Fahrt.
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1: 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Der Montag ist immer so ein bisschen schwierig in der Arbeit, wenn die anderen Ferien haben, Urlaub sind, aber jetzt haben wir den Vormittag zumindest auch schon gleich geschafft. Auf geht's in Richtung Mittagspause mit viel Sonnenschein und dazu mehr Musik, mehr Abwechslung. Mehr 90er, Elton John zum Beispiel, Made in England, auf Antenne Salzburg. Einen schönen Montagvormittag.

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1: Ja, und wir sind schon mächtig stolz in der Stadt Salzburg über unseren kleinen, feinen Weingarten am Mönchsberg oben. Und dort mittendrin, eh klar, überall dort, wo schön ist, ist auch wieder unsere Gloria.
2: Also ich stehe hier jetzt mit Peter Reimann vom Pfadfinder Wein da heroben, direkt am Mönchsberg. Peter, wie geht's denn eurem Wein aktuell?
3: Unseren Wein geht's nach der Trockenheit jetzt wieder besser. Momentan haben wir ein gewaltiges Wachstum, aber das müssen wir dann einstricken bzw. auch etwas lüften.
2: So schaut er ja gut aus, man sieht schon ein paar Trauben.
3: Wir haben eine alte Sorte, der Frührote Veltliner, der früher mal quasi sehr aktiv gewesen ist, aber in Österreich ganz, ganz wenig angebaut wird.
2: Wie genau schmeckt diese alte Sorte?
3: Der alte Sorte Wein ist sehr bekömmlich, er hat wenig Säure.
2: So, jetzt machen wir noch eine Verkostung.
3: Wir haben auch ein spezielles Lied für uns, wenn wir zusammensitzen, für die ganzen Kollegen. Dann stimmt einer an, wo scheint die Sonne?
4: Überall, wo wir sind, scheint die Sonne. Prost!
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0: Charles und Eddie, Would I Lie to You auf Antenne Salzburg, 10:50. Und weil es wichtig ist, aufpassen, heißt es gerade in Elsbeten. Da hat der Bernhard nämlich eine Meldung für uns.
1: In Elsbeten, im zweiten Ortsteil, da wo die Tankstelle ist, da ist ein Reh unterwegs. Das ist in der Wiese draußen und frisst sich momentan den Bauch voll, aber weiß der Teufel, wann das die Straße wechselt. Weil da ist rechts und links nämlich Wohngebiet.
0: Also passt bitte in diesem Bereich ganz gut auf, ein Reh ist da unterwegs, dass es nicht auf die Straße hüpft. Wir wünschen weiterhin gute und vor allem sichere Fahrt.

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13: Das Wetter für das schönste Bundesland Österreichs. Viel Sonne heute hier bei uns in Salzburg und nur ein paar harmlose Wolken, die durchziehen. Höchstwerte am Nachmittag bis zu 32 Grad. 11.30 Uhr ganz genau, hier ist Salzburgs aktuellster Verkehrsservice. A10 Tauernautobahn in Fahrt Richtung Salzburg, bei Hüttau Stau und 15 Minuten Zeitverlust. Sonst läuft's gut, keine gröberen Behinderungen. Wir wünschen auch weiterhin gute Fahrt.
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13: 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Und wie schön, wir sind auch schon wieder unterwegs Richtung Mittagspause. Schattigsplatzerl, vielleicht einen frischen Salat und gute Musik dazu. I only want you when you go. David Guetta und Teddy Swims haben wir gleich mit am Start. Rilla will Nico Santos, die Cardigans. Und auch jetzt aus den 90ern, White Town, Your Woman. Mehr Musik, mehr Abwechslung und vor allem auch mehr Salzburg. Schönen Vormittag.

David Guetta, That Is Swims und Downs and I auf Antenne Salzburg. Ja, und wenn ihr jetzt im Sommer mit den Öffis in der Stadt in die Arbeit fahrt, wichtige Info, denn ab heute gibt es baustellenbedingte Fahrplanänderungen. Das betrifft die Buslinien 8, 11 und 27. Und zwar ab heute bis zum September gilt das Ganze. Alle Infos dazu auch noch ausführlich hier bei uns in den Antennen-Nachrichten.

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7: Im Studio Alina Wagatin. Achtung an alle Öffi-Nutzer. Bei den Linien 8, 11 und 27 kommt es ab heute zu Fahrplanänderungen. Wegen Bauarbeiten im Stadtteil Lehn und Nonntal gibt es neue Ersatzbushaltestellen. Die Änderungen gelten bis Mitte September. Die EU-Kommission prüft ein Mindestalter für soziale Netzwerke. Kommissionspräsidentin Ursula von der Leyen kündigt nach einem Expertentreffen in Brüssel einen Vorschlag nach dem Sommer an. Das Gremium empfiehlt ein Verbot für Kinder unter 13 Jahren. Auch Österreich plant ja strengere Regeln. Hier soll Social Media künftig erst ab 14 erlaubt sein. Bei einem schweren Motorradunfall im bayerischen Tittmoning ist gestern ein Mann ums Leben gekommen. Der 20-Jährige musste stark bremsen, hat die Kontrolle über sein Bike verloren und wurde von einem Kleinbus überrollt. Er starb noch an der Unfallstelle. Besonders bitter, sein Vater musste das Unglück mit ansehen. Ein 17-jähriger Bursch hat in Wien bei einer Probefahrt ein Auto gestohlen und auf der Flucht einen 21-Jährigen schwer verletzt. Der Mann wurde vom Wagen erfasst, gegen die Windschutzscheibe geschleudert und hat mehrere Brüche erlitten. Der Jugendliche ist zunächst geflüchtet, hat sich später aber der Polizei gestellt. Er hatte keinen Führerschein. Und der erste Teil des neuen Welser Volksgartens ist eröffnet worden. Auf rund 6000 Quadratmeter können Besucher an der Traun spielen, entspannen und genießen. Bis zur Landesgartenschau im April 2027 soll das gesamte Gelände fertiggestellt werden.
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8: Im ganzen Bundesland scheint die Sonne bei 28 bis 32 Grad. Morgen kann es am Vormittag dann aber regnen und am Nachmittag sind sogar ein paar Gewitter möglich. Sehr wechselhaft also morgen. Das Ganze bei 23 bis 28 Grad und unbeständig geht's auch am Mittwoch weiter.
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8: A10 Tauernautobahn in Fahrt Richtung Salzburg. Abhöhe eben circa 20 Minuten Zeitverlust. Und auf der A1, da dauert es länger in Fahrt Richtung Linz. Ab Salzburg Nord 10 Minuten hier mehr mit einberechnen. Wir wünschen eine gute und vor allem sichere Fahrt.
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8: 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Mit Markus Angerer und das bei absolutem Traumwetter. Ich hoffe, euch geht's gut und jetzt geht's mit der Meermusik weiter hier. Wir haben zum Beispiel die Cape of Demon Hunters am Start, außerdem Lady Gaga. Zunächst starten wir aber rein mit dem nächsten Antenne Salzburg 90er. Right Beside You, Sophie B. Hawkins. Mahlzeit.

Mahlzeit und schönen Montag an Antenne Salzburg hier, das waren die K-Pop Demon Hunters mit Golden und weiter geht's mit dem nächsten Antenne Salzburg 90er, Mark Cohn und Walking in Memphis. Kommt's gut durch diesen ersten Arbeitstag der Woche.

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11: Es ist 12.30 Uhr, Mahlzeit.
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11: Es ist in ganz Salzburg sonnig bei 28 bis 32 Grad. In der Nacht sind aber dann einige Wolken auf und morgen am Vormittag, da ist es eher regnerisch und am Nachmittag können sogar ein paar Gewitter aufziehen. Die Temperaturen erreichen dann 23 bis 28 Grad.
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11: A10 Tauern Autobahn in Fahrt Richtung Salzburg. Circa ab Höhe eben 20 Minuten Zeitverlust. Wir wünschen eine gute und vor allem sichere Fahrt.
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11: Schöne Mittagspause am Montag und es ist schon ein Wahnsinn, was eine Fußball-Weltmeisterschaft auslösen kann. Durch den Erfolgslauf der Norweger haben sich in Peru zahlreiche Eltern dazu berufen gefühlt, ihre Kinder Erling Haaland zu nennen. Ganz genau 91 Babys tragen jetzt den Namen Erling Haaland und 559 peruanische Babys heißen Haaland. Warum das gerade in Peru so ist, keine Ahnung. Auf jeden Fall ist es schon ein bisschen wild und wir kommen jetzt mit dem nächsten Antenne Salzburg 90er. Bisschen was Gemütliches für den Montag. Auf hier kommt's gut voran. Genießt die Pause.
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0: Alle Farben mit Baby Goodbye, es ist 20 vor 1, hier ist Antenne Salzburg. Und heute ist ja der erste richtige Ferientag und ich hoffe, die Kids genießen das Ganze und viele Eltern haben sich natürlich da auch freigenommen. Und was macht man da? Man geht zum Beispiel ins Freibad in Hallein.
1: Ins Freibad eigentlich jeden Tag.
2: Sehr klasse, so richtig schön warm, mit den Kindern ist überhaupt super. Mit den Kindern werden wir noch ein bisschen rutschen gehen und ein bisschen schwimmen gehen und den schönen Tag genießen.
0: Na wunderbar, und nicht auf die Pommes vergessen, denn heute ist Tag der Pommes. Das ist also eins im Menü fürs Freibad, oder? Wir machen weiter mit Salzburgs bester Musik. Hier kommt Texas mit Inner Smile. Schöne Mittagspause.

Wie geht's weiter mit Cristiano Ronaldo und der portugiesischen Nationalmannschaft? Die haben ja jetzt einen neuen Coach und der hat konkrete Pläne. Alles dazu gibt's gleich in den Antenne Salzburg Nachrichten.

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5: Im Studio Jessica Kornpointner. Das Rote Kreuz zieht eine positive Einsatzbilanz nach dem Electric Love Festival. 700 medizinische Versorgungen waren es bei 180.000 Besuchern. Hauptsächlich ist es da um chirurgische Verletzungen gegangen, internistische Versorgungen und hitzebedingte Beschwerden. An jedem der 4 Festivaltage waren rund 180 Helfer im Einsatz. Finanzminister Markus Matterbauer hat heute bekannt gegeben, dass er an Krebs erkrankt ist. Seine 3-monatige Therapie beginnt bereits mit heute. Sie sei aber so geplant, dass er seiner Aufgabe und Funktion als Finanzminister voll nachkommen kann, so Matterbauer. Der 61-Jährige habe laut eigener Aussage ein Lymphom. Mit dem sofortigen Therapiebeginn sei die Heilungsprognose aber sehr gut. Weiter nach Ägypten. Dort haben Archäologen eine 3000 Jahre alte Grabstätte entdeckt. Das Grab, das einem Mann namens Parser zugeschrieben wird, dürfte laut dem künstlerischen Stil der Inschriften aus der Ramessidenzeit stammen. Im Inneren zeigen Inschriften mit Parsers Namen diesen beim Verehren verschiedener Gottheiten in Schreinen sowie gemeinsam mit seiner Frau sitzen vor einem Opfertisch. Und noch zum Fußball. Der neue Nationaltrainer von Portugal, Jorge Jesus, plant künftig mit Cristiano Ronaldo. Er werde persönlich das Gespräch mit dem 41-Jährigen suchen. Dieser hatte bis dato noch nicht bekannt gegeben, ob er seine Karriere im Nationalteam überhaupt fortsetzen wird oder nicht. Jesus bezeichnet ihn als Symbol des portugiesischen Fußballs und solange er in der Verfassung sei, nominiert zu werden, werde er ihn auch aufstellen. Der neue Teamchef hat mit Ronaldo bereits bei Al Nassr zusammengearbeitet. Dort haben sie letzte Saison gemeinsam erstmals die Meisterschaft gewonnen.
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7: Es ist im ganzen Bundesland sonnig bei 28 bis 32 Grad. In der Nacht auf morgen ziehen aber schon einige Wolken auf und morgen am Vormittag. Da ist es eher regnerisch, am Nachmittag kann sogar ein bisschen Gewitter aufziehen. Das Ganze morgen bei 23 bis 28 Grad und unbeständig geht's auch am Mittwoch weiter.
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7: A10 Tauernautobahn in Fahrt Richtung Salzburg ab eben ca. 20 Minuten Zeitverlust. Ansonsten schaut's aber ganz ordentlich aus. Wenn ihr trotzdem was entdeckt habt, gerne Bescheid geben. Unter 0800 101 201, das ist die kostenlose Antenne Salzburg Verkehrshotline.
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7: 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Mit Markus Angerer und dem nächsten 90er, das ist Madonna, Nothing Really Matters.

durch die Mittagspause mit Michael Patrick Kelly und The One. Hier ist Antenne Salzburg mit mehr Musik, mehr Abwechslung und mehr Sommer. Und hier kommt der nächste 90er, das sind die Red Hot Chili Peppers mit Californication.

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1: Halb zwei und wir kommen zum Wetter für das schönste Bundesland Österreichs. Es ist heute in ganz Salzburg sonnig bei 28 bis 32 Grad. Aber in der Nacht, da ziehen schon einige Wolken auf und morgen am Vormittag, da ist es eher regnerisch. Am Nachmittag können sogar ein paar Gewitter mit dazukommen. Es ist ums Eck kühler morgen bei 23 bis 28 Grad. Unbeständig ist dann auch der Mittwoch.
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1: A10-Tauern-Autobahn in Fahrt Richtung Salzburg. 20 Minuten Zeitverlust ab eben. Wir wünschen eine gute und vor allem sichere Fahrt.
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1: 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Wunderschönen Montagnachmittag. Ja, und das kommt doch überraschend. Der Ex-Salzburger Karim Adeyemi soll doch tatsächlich zum großen FC Barcelona wechseln. Na, der ist ja oft kritisiert worden, vor allem in seiner Zeit bei Borussia Dortmund. Schauen wir mal, ob dieser Transfer dann auch so über die Bühne geht. Wir machen jetzt hier weiter mit der nächsten Antenne Salzburg 90er. Schönen Montag.

0: 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Hier ist Antenne Salzburg um 13.41 Uhr. Und das wäre eigentlich so die Zeit, oder? In Italien oder auch in Spanien, wo man sagt, okay, Mittagessen ist gerade beim Verdauen, so eine Siesta wäre doch cool. Aber wäre das wirklich cool?
1: Für eine Siesta hätte ich immer Zeit, weil gerade in der Mittagssonne war das nicht schlecht, wo man sich ein wenig in den Schatten verzieren könnte und ein wenig relaxen und ein wenig chillen.
0: Naja, müssen wir ein bisschen warten, aber wer es kann, vielleicht ein paar Minuten, ein bisschen hinsetzen und dazu Salzburgs beste Musik.

12 Minuten vor 2 an diesem Montagnachmittag. Ich hoffe, ihr seid gut reingestartet in die neue Woche. Und am kommenden Wochenende, da geht's ja wieder los mit Live in Salzburg. Die Details dazu, auch was das Programm betrifft, gibt's gleich in den Antenne Salzburg Nachrichten. Wow.

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4: Im Studio Jessica Kornbrentner. Live in Salzburg startet am kommenden Samstag. Den Auftakt macht ein kostenloses DJ-Opening im Unipark Nonntal. Dann gibt es bis Anfang September ein vielfältiges Programm mit Musik, Kunst, Bewegung und Begegnung. Das Festival ist in den letzten Jahren stark gewachsen und setzt auch 2026 auf frei zugängliche Veranstaltungen, eine vielfältige Besetzung und Auftrittsmöglichkeiten für Künstler. Südlich von Paris dehnt sich ein Waldbrand in ungewohntem Gebiet aus. Im bekannten Wald von Fontainebleau hat es gestern Nachmittag am Rande einer Autobahn zu brennen angefangen. Bereits 800 Hektar Wald sind seitdem zerstört und die Flammen breiten sich weiter aus, heißt es von der Feuerwehr. Der Brand könnte absichtlich gelegt worden sein, sagt Innenminister Laurent Nunez bei einem Besuch. Darauf deutet eine Vielzahl von Brandherden in einem Umkreis von nur 1000 Metern hin. Der Staat setze jetzt alle Mittel in Bewegung, um das Feuer zu bekämpfen, heißt es von der Regierung. Weiter nach England. Dort plant der nationale Gesundheitsdienst NHS Belohnungen für Menschen, die sich bewegen. Demnach soll es für alle, die sich einen Monat lang täglich 30 Minuten lang zu Fuß fortbewegen, Gutscheine oder Vergünstigungen geben. Der Start der Initiative ist fürs kommende Jahr geplant. Der Gesundheitsdienst hofft damit, ein erfolgreiches Rezept gegen den Bewegungsmangel gefunden zu haben. Und noch zum Fußball. Der Fall Vollerin Belogan vom US-amerikanischen Nationalteam sorgt weiter für Aufsehen. Jener Stürmer, dessen rote Karte offenbar nach einem Anruf von Präsident Donald Trump aufgehoben und zur Bewährung ausgesetzt worden ist. Jetzt gibt es neue Details. Ein einziger Funktionär habe die Aufhebung alleine beschlossen. Besonders auffällig, laut dem Bericht soll dieser bei mehr als 100 veröffentlichten Entscheidungen bislang nie alleine einen Beschluss gefasst haben. Die neuen Details dürften die Diskussionen um eine mögliche Bevorzugung der USA weiter anheizen.
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5: Es ist in ganz Salzburg sonnig bei 28 bis 32 Grad. In der Nacht auf morgen, da ziehen dann aber ein paar Wolken auf und morgen am Vormittag schon eher regnerisch. Temperaturen nur mehr bei 23 bis 28 Grad und auch am Mittwoch schaut aus heutiger Sicht unbeständig aus.
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5: A10 Tauernautobahn in Fahrt Richtung Salzburg ab eben 20 Minuten Zeitverlust. Und auf der A1 Westautobahn in Fahrt Richtung Linz, da dauert es ein bisschen länger ab Salzburg Nord. Circa 10 Minuten hier euer Zeitverlust. Wir wünschen eine gute und vor allem sichere Fahrt.
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5: Schönen Montag, Salzburg. Mein Name ist Markus Angerer. Schön, dass ihr mit dabei seid. Und jetzt haben wir für euch den nächsten 90er. Hier sind

0: 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Hier ist Antenne Salzburg einen wunderschönen Montag. Und am kommenden Samstag, am 18. Juli, da geht's los mit den Salzburger Festspielen. Da ist Jedermann Premiere. Und eh ganz klar, beim Jedermann, vor allem bei der Premiere, da will jeder gut ausschauen. Da putzen sich alle raus und ja, schmeißen sich quasi in ihre hübschesten Outfits. Aber, und das ist doch ein bisschen kurios, die Festspielgäste, die wollen auch, dass ihre Hunde sehr, sehr außergewöhnlich gut aussehen. Und die Katharina Leder-Schmidtner, die ist die Chefin vom Hundesalon Doggy Style, die kann was erzählen.
1: Zur Festspielzeit kommt es bei mir immer wieder vor, dass ich Hunde von den Hotels abholen soll. Das sind halt Leute, Kunden, die sehr gepflegte Hunde haben wollen. Die haben halt auch eben einen sehr hohen Stellenwert. Das ist quasi wie ein Familienmitglied. Und es erfordert viel Vertrauen für die Leute, dass sie mir ihren Liebling anvertrauen, wenn ich den vom Hotel abhole.

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1: Es ist 2:30 und hier ist das Wetter für das schönste Bundesland Österreichs. Und da geht's heute mit viel Sonne durch den Tag. Das Ganze bei 28 bis 32 Grad. Morgen am Vormittag dann aber regnerisch. Am Nachmittag können sogar ein paar Gewitter aufziehen bei 23 bis 28 Grad. Unbeständig geht's auch am Mittwoch weiter. Einmal regnet's, einmal scheint die Sonne. Etwas mehr Sonne dann grundsätzlich wieder am Donnerstag.
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1: A10-Tauern Autobahn in Fahrt Richtung Salzburg ab eben 20 Minuten Zeitverlust. Ansonsten schaut's gut aus an diesem Montagnachmittag. Wir wünschen eine gute und vor allem sichere Fahrt.
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1: Wunderschönen Montagnachmittag und hier kommt der nächste 90er, Deep Blue Something, Breakfast at Tiffany's.

0: Ganz egal, ob ihr am Zellersee seid, am Bürgaussee in Kuchl oder auch im Leppi in der Stadt Salzburg. Bei so einem perfekten Badewetter, da geht natürlich was bei den Sprungtürmen. Was sind denn so die coolsten Sprünge?
1: Backflip, weil es geil anfühlt.
2: Sitzer, ja, wie ein Arschbomben, weil es spritzt. Vorwärtshaltung, weil es fühlt sich einfach cool an, wenn man reinspringt.
0: Ja, wenn du einen Salto kannst, das macht schon Eindruck. Und bei uns geht's weiter mit Kings of Leon, Use Somebody. Ich wünsche euch einen wunderschönen Montagnachmittag.

11 Minuten vor 3, hier ist Antenne Salzburg und der Gladiator bleibt in Rom. Was das genau bedeuten soll, da hören wir rein in den Antenne Salzburg Nachrichten, starten um 15 Uhr.

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15: Im Studio Jessica Kornbrentner. Mit dem heutigen Beschluss im Senat bringt die Stadt Salzburg ein Jobradmodell für ihre rund 3000 Mitarbeiter auf den Weg. Künftig sollen Bedienstete ein Fahrrad oder E-Bike über mehrere Jahre leasen, beruflich und privat nutzen und die monatliche Rate direkt über das Gehalt bezahlen können. Durch steuerliche Begünstigungen kann das Rad deutlich günstiger sein als bei einem normalen Kauf. Internationale Geber haben heute rund 884 Millionen Euro für die frühe Wiederaufbauphase im Gazastreifen in Aussicht gestellt. Damit die Mittel aus diesem ersten Paket bei den Menschen ankommen können, braucht es aber erst die Voraussetzungen dafür an Ort und Stelle, heißt es von EU-Kommissarin Dubravka Suicer. Zwei der wichtigsten Projekte seien die Wasserversorgung und die Abfallwirtschaft. Teil der Initiative sind neben EU-Ländern etwa Großbritannien, Norwegen, Japan und die Schweiz. Weiter nach Norwegen. Der älteste Sohn der Kronprinzessin Mette Marit, Marius Borg Høiby, kommt aus der Haft frei, muss aber in Hausarrest. Das zuständige Gericht in Oslo habe heute entschieden, dass die Untersuchungshaft für weitere 4 Wochen bestehen bleibt. Der 29-Jährige könne sie aber mit einer Elektronik

0: Fußfessel im Hausarrest verbringen, so der Sender NRK. Und noch zum Fußball. Rom jubelt. Der Traditionsverein AS Roma sichert sich das Juwel La Joya Paulo Dybala für eine weitere Saison. Die Giallorossi bestätigen, dass der 32-Jährige auch in der Saison 2026-27 beim Verein bleiben wird. Und Berichte verschiedener Medien deuten darauf hin, dass er auch zugestimmt hat, für die Verlängerung seines Aufenthalts eine deutliche Gehaltskürzung in Kauf zu nehmen. Der Argentinier genießt hohes Ansehen bei den Fans und das dürfte auf Gegenseitigkeit beruhen.
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2: Es ist sommerlich in Salzburg und das heute bei maximal 32 Grad. Das heißt, heute noch genießen den Morgen. Da ist es am Vormittag schon regnerisch und am Nachmittag, da können sogar ein paar Gewitter mit dazukommen. Die Temperaturen erreichen morgen 23 bis 28 Grad und beständig dann auch der Mittwoch.
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2: A10-Tauern Autobahn in Fahrt Richtung Salzburg. Abhöhe eben in etwa schon. Zäher Verkehr und Stau. Ihr verliert hier 40 Minuten. Ansonsten kommt ihr aber gut voran. Wenn ihr noch Infos für uns habt, gerne Bescheid geben unter 0800 101 201. Wir wünschen eine gute und vor allem sichere Fahrt.
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2: An alle Schüler einen wunderschönen ersten Ferientag. Schöne Sommerferien. An alle, die noch in der Firma sind, auf geht's Richtung Feierabend.

0: 30 Grad in St. Johann, 30 Grad in Bischofshofen oder auch bei euch in Golling. Ich würde mal sagen, das ist ein sehr, sehr ordentlicher erster Ferientag.
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0: Hier ist New Order mit True Faith.

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19: Tennengauer Häftling begeht während Flucht 19 Straftaten und noch ein Monat bis zum Supercup. Es ist 15.30 Uhr, schönen Nachmittag. Ein filmreifer Vorfall hat sich im Zeitraum von April bis Juni in Salzburg zugetragen. Ein 37-jähriger Tennengauer Häftling hat seinen Freigang nämlich genutzt, um zu fliehen. Und während seiner Flucht hat er sage und schreibe 19 Straftaten begangen. Betrügereien, Diebstähle und ein versuchter Einbruch, das alles hat der Mann gestanden, nachdem er Mitte Juni erneut festgenommen worden ist. Das Land Salzburg verstärkt das Angebot für Pendler mit Blick auf die baustellenbedingte Neutorsperre.

0: und den Schulbeginn im September. Konkret sind zwei neue Express-Buslinien aus dem Flachgau in die Landeshauptstadt geplant. Alina Vögerter berichtet aus der Nachrichtenredaktion.
1: Einerseits kommt die Expressbuslinie 121X Matze-Salzburg und andererseits wird die Linie 131 um die Expressbuslinie 131X Berndorf-Salzburg erweitert. Mit diesen Ergänzungen entlang den Achsen Matze-Seeham-Obertrum-Salzburg bzw. Berndorf-Siekirchen-Eugendorf-Salzburg soll die Attraktivität der dortigen öffentlichen Verkehrsanbindung deutlich gesteigert werden, um für die Menschen ein noch attraktiveres Angebot zu haben.
0: Vor allem Matze und Berndorf bekommen damit eine schnelle Linie ins Zentrum und auch das neue Landesdienstleistungszentrum wird aus dem nördlichen Flachgau angebunden. Und in gut einem Monat ist es soweit. Champions League-Gewinner Paris Saint-Germain trifft am 12. August in der Red Bull Arena auf Europa League-Sieger Aston Villa. Der Supercup zieht ein in Salzburg. Es ist das erste Finale eines UEFA-Club-Wettbewerbs in diesem Stadion. Die Stadt übernimmt als Host-City die Organisation von Fanzonen, Mobilität und Sicherheit mit dem Ziel, das Event gut in den Alltag zu integrieren, so der Bürgermeister Bernhard Auinger. Die Vorbereitung für das Megaspektakel.
2: Läuft sehr gut. Wir sind in guter Abstimmung mit den Sicherheitsbehörden, was die Fanzone betrifft. Ist alles vorbereitet, es erwartet die Besucher ein wunderbares Fußballfest.
0: Jedes Finalteam bekommt 7.500 Tickets zugesprochen. Für die 9.000 im allgemeinen Verkauf verfügbaren Karten haben sich Fußballfans in einer Bewerbungsphase online eintragen müssen. Die Preise gehen davon 50 bis 150 Euro. Mitte Juli werden die Tickets unter den Bewerbern ausgelost.
3: Wer bei der WM in Amerika war, das ist ja wirklich ein Schnäppchen. Dankeschön, Jessica.
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3: Viel Sonne heute im ganzen Bundesland bei 28 bis 32 Grad. In der Nacht auf morgen ziehen dann aber Wolken auf und nach Mitternacht kann es sogar schon regnen. Und der Tag morgen, der ist ohnehin etwas durchzogen. Am Vormittag Regen und am Nachmittag können sogar ein paar Gewitter aufziehen. Die Temperaturen morgen bei 23 bis 28 Grad. Unbeständig wird es auch am Mittwoch.
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3: A10 Tauernautobahn in Fahrt Richtung Salzburg ab eben momentan eine halbe Stunde Zeitverlust. Ansonsten läuft's aber ordentlich. Wir wünschen eine gute und vor allem sichere Fahrt.
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3: Was soll man nur jemandem zum Geburtstag schenken, der ohnehin schon quasi alles hat? Kennt sicher jeder die Situation. Mhm. Christian Ilzer, der Trainer der TSG Hoffenheim, der hat jetzt quasi seinem Chef, dem Andi Schicker, den ja auch Salzburg wollte, ein Geschenk gemacht und der war sehr kreativ. Der hat ihm nämlich einen Alpaka-Hengst gekauft. Ja, das sind sehr, sehr kostspielig, diese Alpaka-Hengste. Haben sie sich dann ein bisschen abgesprochen und anscheinend macht Andi Schicker jetzt eine Alpaka-Zucht auf.
6: Naja, das ist ja
3: der Hengste darf jetzt einmal ziemlich hacken, denn er anscheinend soll er drei Damen zur Seite gestellt bekommen. Schauen wir mal, wie das da weitergeht mit der Zucht bei Andi Schicker. Ich schenke dir jetzt einmal zwei Legehennen. Jessie, die nenne ich dann Kathi und Christian, oder?
6: Ja, gern.
3: Zwei so mir die, weißt du?

0: Schönen Montag.
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0: Und da ist unsere Gloria am ersten richtigen Ferientag gleich einmal ganz lustig unterwegs, denn sie gönnt sich jetzt einmal ein Glaserl. Und das ist ein ganz besonderer Wein, haben ja ohnehin nicht so viele in Salzburg. Sie ist nämlich am Mönchsberg bei den Pfadfindern.
2: Also ich stehe jetzt mit Peter Reimann vom Pfadfinderwein da heroben, direkt am Mönchsberg. Peter, wie geht's denn eurem Wein aktuell?
3: Unseren Wein geht's nach der Trockenheit jetzt wieder besser. Momentan haben wir ein gewaltiges Wachstum, aber das müssen wir dann einstricken, beziehungsweise auch etwas lüften.
2: So schaut er ja gut aus. Man sieht schon ein paar Trauben.
3: Wir haben eine alte Sorte, der Frührote Veltliner, der früher mal quasi sehr aktiv gewesen ist, aber in Österreich ganz, ganz wenig angebaut wird.
2: Wie genau schmeckt diese alte Sorte?
3: Der alte Sorte Wein ist sehr bekömmlich. Er hat wenig Säure.
2: So, jetzt machen wir noch eine Verkostung.
3: Wir haben auch ein spezielles Lied für uns, wenn wir zusammensitzen, für die ganzen Kollegen. Dann stimmt einer an. Wo scheint die Sonne?
4: Überall, wo wir sind, scheint die Sonne. Prost!
2: Prost, Prost, Prost!
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Michael Schulte mit Beautiful Reason, Antenne Salzburg hier an diesem Montagnachmittag. Es geht Richtung Feierabend mit mehr Musik, mehr Abwechslung und mehr Sommer. Jetzt mit U2.

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13: Im Studio Jessica Kornbrentner. Das Rote Kreuz zieht eine positive Einsatzbilanz nach dem Electric Love Festival. 700 medizinische Versorgungen waren es bei 180.000 Besuchern. Hauptsächlich ist es da um chirurgische Verletzungen gegangen, internistische Versorgungen und hitzebedingte Beschwerden. An jedem der vier Festivaltage waren rund 180 Helfer im Einsatz. Finanzminister Markus Matterbauer hat heute bekannt gegeben, dass er an Krebs erkrankt ist. Seine dreimonatige Therapie beginnt bereits mit heute. Sie sei aber so geplant, dass er seiner Aufgabe und Funktion als Finanzminister voll nachkommen kann, so Matterbauer. Der 61-Jährige habe laut eigener Aussage ein Lymphom. Mit dem sofortigen Therapiebeginn sei die Heilungsprognose aber sehr gut. Weiter nach Ägypten. Dort haben Archäologen eine 3000 Jahre alte Grabstätte entdeckt. Das Grab, das einem Mann namens Parser zugeschrieben wird, dürfte laut dem künstlerischen Stil der Inschriften aus der

0: Ramessidenzeit stammen. Im Inneren zeigen Inschriften mit Parsers Namen diesen beim Verehren verschiedener Gottheiten in Schreinen sowie gemeinsam mit seiner Frau sitzend vor einem Opfertisch. Und noch zum Fußball. Der neue Nationaltrainer von Portugal, Jorge Jesus, plant künftig mit Cristiano Ronaldo. Er werde persönlich das Gespräch mit dem 41-Jährigen suchen. Dieser hatte bis dato noch nicht bekannt gegeben, ob er seine Karriere im Nationalteam überhaupt fortsetzen wird oder nicht. Jesus bezeichnet ihn als Symbol des portugiesischen Fußballs und solange er in der Verfassung sei, nominiert zu werden, werde er ihn auch aufstellen. Der neue Teamchef hat mit Ronaldo bereits bei Al-Nassr zusammengearbeitet. Dort haben sie letzte Saison gemeinsam erstmals die Meisterschaft gewonnen.
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2: Es ist heute sonnig im ganzen Bundesland bei 28 bis 32 Grad. Morgen am Vormittag, da ist es aber regnerisch. Am Nachmittag können sogar ein paar Gewitter aufziehen. Die Temperaturen erreichen morgen 23 bis 28 Grad. Und beständig auch am Mittwoch etwas mehr und stabilere Sonne, dann wieder am Donnerstag.
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2: A10-Tauern Autobahninfahrt Richtung Salzburg ab eben 30 Minuten Zeitverlust. 10 Minuten dauert es länger auf der A1-Fahrt Richtung Linz ab Salzburg Nord und in der Stadt Salzburg rund um die Sternekreuzung. Wir wünschen eine gute und vor allem sichere Fahrt.
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2: Es geht Richtung ersten Feierabend der Woche. Hier ist Markus Angerer. Ich hoffe, euch geht's gut. Und hier kommt der nächste Antenne Salzburg 90er. Das ist No Doubt.

0: 17 nach 4, Antenne Salzburg hier mit mehr Musik, mehr Abwechslung und mehr Sommer. Und naja, die Fußball-WM neigt sich dem Ende und es ist gar nicht mehr lange hin, da geht's auch schon wieder los mit der Fußball-Bundesliga. Am 1. August ist ja soweit, da starten die Bullen gegen Hartberg mit einem Heimspiel. Und auf einen Mann, da ruhen ganz besondere Hoffnungen, Haris Tabakovic. Er soll die nötigen Tore schießen, da hat sie durchaus Probleme gegeben. Die letzten 2-3 Jahre mit seinen 1,96 und seinem Torriecher soll er da also der Mann werden, der uns da wieder nach vorne schießt. Und der war ja erst letzte Woche beim Medizincheck in Salzburg.
1: Ja, schaut aus, alles sehr, sehr idyllisch aus, sehr, sehr schön, muss man schon ehrlich sagen. Das traumhaftes Wetter. Ich freue mich extrem auf die Stadt und ich freue mich extrem auf den Verein.
0: Und wir freuen uns auf erfolgreichere Zeiten als zuletzt. Wir machen weiter mit Billy Joel. Schönen Montag.

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18: 2 Wochen schon mit der Sommerverkehrsregelung in der Stadt Salzburg und schwerer Unfall in Mitterseel mit Schutzengel. Es ist 16.30 Uhr, schönen Nachmittag. Fast 2 Wochen ist sie jetzt schon in Kraft, die Sommerverkehrsregelung für den Verkehr im besonders belasteten Innenstadtbereich der Landeshauptstadt. Seither wird der Durchzugs- und Suchverkehr weitgehend ausgeschlossen. Wichtige Fahrten für Arbeit, Lieferungen, Hotelgäste oder Menschen mit Behindertenparkausweis sind aber weiter möglich. Während die Regelung gilt, kann man auf den Park-and-Ride-Standorten für 7,50 Euro pro Auto parken und damit dann die Öffis mit bis zu 5 Personen nutzen. Der Geschäftsführer vom Altstadtverband Salzburg, Roland Eigner, merkt bereits die Auswirkungen.
19: Die Wahrnehmung ist definitiv, es ist Verbesserungen, es ist ein erster Schritt in eine sinnvolle Zukunft. Man merkt einfach, dass es keinen Stau gibt und ich glaube, dass es mittelfristig einfach auch dadurch auswirkt, dass wir alle irgendwie ein bisschen entspannter in dieser Stadt unterwegs sind.
18: Die Sommerregelung soll die Innenstadt um bis zu 1000 Fahrten pro Tag entlasten. Ob das hinkommt, lässt sich jetzt aber noch nicht auswerten. Ein Schreckmoment mit Schutzengel ist heute in Mitterseel passiert. In den frühen Morgenstunden

0: ist ein Auto mehrere Meter eine steile Böschung hinuntergestürzt. Der PKW ist stark beschädigt und verbeult worden. Die drei Insassen sind zum Glück aber nur leicht verletzt und ins Krankenhaus Mitterseel gebracht worden. Das Unfallwrack ist abgeschleppt worden. Und in gut einem Monat ist es soweit. Champions League-Gewinner Paris Saint-Germain trifft am 12. August in der Red Bull Arena auf Europa League-Sieger Aston Villa. Der Supercup zieht in Salzburg ein. Es ist das erste Finale eines UEFA-Club-Wettbewerbs in diesem Stadion. Die Stadt übernimmt als Host-City die Organisation von Fanangeboten, Mobilität und Sicherheit mit dem Ziel, das Event gut in den Alltag zu integrieren, so der Bürgermeister Bernhard Auinger. Die Vorbereitung für das Megaspektakel
1: läuft sehr gut. Wir sind in guter Abstimmung mit den Sicherheitsbehörden. Die Fanzone betrifft, ist alles vorbereitet. Es erwartet die Besucher ein wunderbares Fußballfest.
0: Jedes Finalteam bekommt 7.500 Tickets zugesprochen. Für die 9.000 im allgemeinen Verkauf verfügbaren Karten haben sich Fußballfans in einer Bewerbungsphase online eintragen müssen. Die Preise, die gehen davon 50 Euro bis 150. Mitte Juli werden die Tickets dann unter den Bewerbern ausgelost.
2: Champions League gegen Europa League Sieger, aber läuft dann jetzt davor die Champions League Hymne oder die Europa League Hymne?
0: Gute Frage.
2: Da werden wir gleich mal investigativ unterwegs sein. Dankeschön, Jessica. Und wir kommen zum Wetter für das schönste Bundesland Österreichs. Da müssen wir gar nichts aufdecken, denn heute, da geht es einfach wunderbar durch diesen sommerlichen Montag. Morgen am Vormittag, da ist es aber schon wieder anders, denn da ist es eher regnerisch. Und am Nachmittag, da können sogar einige Gewitter aufziehen. Die Temperaturen morgen bei 23 bis 28 Grad und beständig dann auch am Mittwoch.
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2: 10 Minuten Zeitverlust aktuell auf der A1, Fahrtrichtung Linz ab Salzburg Mitte. Auch in der Stadt Salzburg bei den Ausfahrten und rund um die Sternekreuzung circa 10 Minuten Zeitverlust. Wir schauen noch auf die A10 Tauernautobahn in Fahrtrichtung Salzburg ab Höhe Eben. 20 Minuten hier noch euer Zeitverlust. Wir wünschen eine gute und vor allem sichere Fahrt.
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2: Es geht Richtung Feierabend, schauen wir, dass wir schnell noch ins Freibad oder zum See kommen. Jetzt gibt's den nächsten 90er, Mike and the

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0: 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Hier ist Antenne Salzburg, einen schönen Montag. Wenn man momentan durch die Stadt Salzburg geht, ja, dann spürt man schon an allen Ecken diese Vorfreude auf die Salzburger Festspiele. Die starten ja am kommenden Wochenende. Und auch der Thomas vom Lechners Würstelstandl, der freut sich auch schon wie ein Schnitzel.
1: Eigentlich schon. Mir kommt halt vor, dass die Festspielzeit für uns in Salzburg herin und für die Innenstadt sehr, sehr wichtig ist, weil sehr viele Gäste kommen. Es ist schön zum Schauen, weil es kommen viel Prominenz daher. Man sieht mal sehr viel.
0: Okay, und welche Promis kommen da so vorbei? Zum Würstelessen?
1: Es war der Gottschalk schon mal Würstelessen da, der was ein Jedermann spielt, der ist sehr oft Würstelessen da. Und auch vom Festspiel aus, die Musiker kommen auch sehr viel.
0: Ein paar Mal wird er noch vorbeischauen müssen, der Philipp Hochmeier. Dann wird er vom Thomas auch mit Namen gekannt. Wir freuen uns jedenfalls schon, wenn es dann losgeht mit den Salzburger Festspielen.

12 Minuten vor 5, hier ist Antenne Salzburg. In England will man jetzt eine Möglichkeit ins Auge fassen, dass sich die Menschen mehr bewegen. Das will man schaffen, indem man quasi die Bewegungen belohnt. Wer sich 30 Minuten pro Tag lang zu Fuß fortbewegt, der bekommt Vergünstigungen. Naja, schauen wir mal. Die ganze Geschichte dazu gibt's dann in den Antenne Salzburg Nachrichten, starten pünktlich um 17 Uhr. Go.

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12: Im Studio Jessica Kornbrentner. Live in Salzburg startet am kommenden Samstag. Den Auftakt macht ein kostenloses DJ-Opening im Unipark Nonntal. Dann gibt es bis Anfang September ein vielfältiges Programm mit Musik, Kunst, Bewegung und Begegnung. Das Festival ist in den letzten Jahren stark gewachsen und setzt auch 2026 auf frei zugängliche Veranstaltungen, eine vielfältige Besetzung und Auftrittsmöglichkeiten für Künstler. Südlich von Paris dehnt sich ein Waldbrand in ungewohntem Gebiet aus. Im bekannten Wald von Fontainebleau hat es gestern Nachmittag am Rande einer Autobahn zu brennen angefangen. Bereits 800 Hektar Wald sind seitdem zerstört und die Flammen breiten sich weiter aus, heißt es von der Feuerwehr. Der Brand könnte absichtlich gelegt worden sein, sagt Innenminister Laurent Nunez bei einem Besuch. Darauf deutet eine Vielzahl von Brandherden in einem Umkreis von nur 1000 Metern hin. Der Staat setze jetzt alle Mittel in Bewegung, um das Feuer zu bekämpfen, heißt es von der Regierung. Weiter nach England. Dort plant der nationale Gesundheitsdienst NHS Belohnungen für Menschen, die sich bewegen. Demnach soll es für alle, die sich einen Monat lang täglich 30 Minuten lang zu Fuß fortbewegen, Gutscheine oder Vergünstigungen geben. Der Start der Initiative ist fürs kommende Jahr geplant. Der Gesundheitsdienst hofft damit, ein erfolgreiches Rezept gegen den Bewegungsmangel gefunden zu haben. Und noch zum Fußball. Der Fall Vollerin Belogan vom US-amerikanischen Nationalteam sorgt weiter für Aufsehen. Jener Stürmer, dessen rote Karte offenbar nach einem Anruf von Präsident Donald Trump aufgehoben und zur Bewährung ausgesetzt worden ist. Jetzt gibt es neue Details. Ein einziger Funktionär habe die Aufhebung alleine beschlossen. Besonders auffällig, laut dem Bericht soll dieser bei mehr als 100 veröffentlichten Entscheidungen bislang nie alleine einen Beschluss gefasst haben. Die neuen Details dürften die Diskussionen um eine mögliche Bevorzugung der USA weiter anheizen.
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14: Sommerlich geht's auch Richtung Abend, aber in der Nacht auf morgen, da ziehen schon erste Wolken auf und morgen am Vormittag, da ist es eher regnerisch, am Nachmittag können sogar ein paar Gewitter mit dabei sein, liegt das ganze Morgen bei 23 bis 28 Grad. Unbeständig geht's am Mittwoch weiter, mehr Sonne, dann wieder am Donnerstag.
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14: A10 Tauernautobahn in Fahrt Richtung Salzburg ab Eben. Zäher Verkehr, ca. 30 Minuten Zeitverlust und auf Höhe der Raststation Eben, da ist ein Unfall passiert in der Gegenrichtung. Es gibt aber eine Umleitung über Eben, die Raststation. In der Stadt Salzburg dauert es länger im Feierabendverkehr bei den Stadtausfahrten. Ca. 10 Minuten auch rund um die Sternekreuzung euer Zeitverlust und auf der A1 Westautobahn Fahrt Richtung Linz ab Salzburg Mitte. 10 bis 15 Minuten Zeitverlust. Wir wünschen eine gute und vor allem sichere Fahrt.
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0: Musik, mehr Abwechslung, mehr Sommer, das ist Antenne Salzburg am Montagabend. Ich hoffe, ihr seid gut reingestartet in die neue Woche.
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0: Und der Song, der ist so richtig cool, passt perfekt für den Feierabend. Das ist Jennifer Lopez, If You Had My Love.

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13: Tennengauer Häftling begeht während Flucht 19 Straftaten und noch einen Monat bis zum Supercup. Es ist 17.30 Uhr, schönen Feierabend. Ein filmreifer Vorfall hat sich im Zeitraum von April bis Juni in Salzburg zugetragen. Ein 37-jähriger Tennengauer Häftling hat seinen Freigang nämlich genutzt, um zu fliehen. Und während seiner Flucht hat er sage und schreibe 19 Straftaten begangen. Betrügereien, Diebstähle und ein versuchter Einbruch. Das alles hat dem Mann gestanden, nachdem er Mitte Juni erneut festgenommen worden ist. Das Land Salzburg verstärkt das Angebot für Pendler mit Blick auf die baustellenbedingte Neutorsperre und den Schulbeginn im September. Konkret sind zwei neue Expressbuslinien aus dem Flachgau in die Landeshauptstadt geplant. Alina Wörgerter berichtet aus der Nachrichtenredaktion.
14: Einerseits kommt die Expressbuslinie 121X Matze Salzburg und andererseits wird die Linie 131 um die Expressbuslinie 131X Berndorf Salzburg erweitert. Mit diesen Ergänzungen entlang den Achsen Matze, Seeham, Obertrum, Salzburg bzw. Berndorf, Seekirchen, Eugendorf, Salzburg soll die Attraktivität der dortigen öffentlichen Verkehrsanbindung deutlich gesteigert werden, um für die Menschen ein noch attraktiveres Angebot zu haben.
13: Vor allem Matze und Berndorf bekommen damit eine schnelle Linie ins Zentrum und auch das neue Landesdienstleistungszentrum wird aus dem nördlichen Flachgau angebunden. Und in gut einem Monat ist es soweit. Champions League-Gewinner Paris Saint-Germain trifft am 12. August in der Red Bull Arena auf Europa-League-Sieger Aston Villa. Der Supercup zieht ein in Salzburg. Es ist das erste Finale eines UEFA-Club-Wettbewerbs in diesem Stadion. Die Stadt übernimmt als Host-City die Organisation von Fanzonen, Mobilität und Sicherheit mit dem Ziel, das Event gut in den Alltag zu integrieren, so der Bürgermeister Bernhard Auinger. Die Vorbereitung für das Megaspektakel
15: läuft sehr gut. Wir sind in guter Abstimmung mit den Sicherheitsbehörden. Was die Fanzone betrifft, ist alles vorbereitet. Es erwartet die

0: Besucher ein wunderbares Fußballfest.
1: Jedes Finalteam bekommt 7.500 Tickets zugesprochen. Für die 9.000 im allgemeinen Verkauf verfügbaren Karten haben sich Fußballfans in einer Bewerbungsphase online eintragen müssen. Die Preise gehen davon 50 bis 150 Euro. Mitte Juli werden die Tickets unter den Bewerbern dann ausgelost.
2: Wir kommen zum Wetter für das schönste Bundesland Österreichs und morgen am Vormittag, da ist es eher regnerisch, am Nachmittag können sogar ein paar Gewitter mit dazukommen, das Ganze bei 23 bis 28 Grad. Unbeständig geht es am Mittwoch weiter, mal regnet's, mal scheint die Sonne und etwas mehr Sonne, dann grundsätzlich wieder am Donnerstag. Hier ist Salzburgs aktuellster Verkehrsservice. A10 Tauernautobahn in Fahrt Richtung Salzburg ab Ebenzeer Verkehr. Ihr verliert hier circa 30 Minuten. Es staut aber auch in der Gegenrichtung, denn circa auf Höhe Raststation ist ein Unfall passiert. In der Stadt Salzburg dauert es länger rund um die Sternekreuzung und bei den Stadtausfahrten. Auch von St. Leonhard da Richtung Salzburg Süd 10 Minuten Zeitverlust. Und A1 Westautobahn Fahrt Richtung Linz ab Salzburg Mitte Zeer Verkehr und circa 10 Minuten Zeitverlust. Wir wünschen eine gute und vor allem sichere Fahrt.
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2: Wunderschönen Montagabend, wunderschönen ersten Feierabend der Woche. Wir versorgen euch mit dem nächsten Antenne Salzburg 90er. Hier kommt Genesis mit No Sun of Mine. Mein Name ist Markus Angerer. Schön, dass ihr mit dabei seid.

0: 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Hier ist Antenne Salzburg, einen wunderschönen Montag. Und am kommenden Samstag, am 18. Juli, da geht's los mit den Salzburger Festspielen. Da ist Jedermann Premiere. Und eh ganz klar, beim Jedermann, vor allem bei der Premiere, da will jeder gut ausschauen. Da putzen sich alle raus und ja, schmeißen sich quasi in ihre hübschesten Outfits. Aber, und das ist doch ein bisschen kurios, die Festspielgäste, die wollen auch, dass ihre Hunde sehr, sehr außergewöhnlich gut aussehen. Und die Katharina Leder-Schmidtner, die ist die Chefin vom Hundesalon Doggy Style, die kann was erzählen.
1: Zur Festspielzeit kommt es bei mir immer wieder vor, dass ich Hunde von den Hotels abholen soll. Das sind halt Leute, Kunden, die sehr gepflegte Hunde haben wollen. Die haben halt auch eben einen sehr hohen Stellenwert. Das ist quasi wie ein Familienmitglied. Und es erfordert viel Vertrauen für die Leute, dass sie mir ihren Liebling anvertrauen, wenn ich den vom Hotel abhole.

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10: Im Studio Jessica Kornbrentner. Mit dem heutigen Beschluss im Senat bringt die Stadt Salzburg ein Jobradmodell für ihre rund 3000 Mitarbeiter auf den Weg. Künftig sollen Bedienstete ein Fahrrad oder E-Bike über mehrere Jahre leasen, beruflich und privat nutzen und die monatliche Rate direkt über das Gehalt bezahlen können. Durch steuerliche Begünstigungen kann das Rad deutlich günstiger sein als bei einem normalen Kauf. Internationale Geber haben heute rund 884 Millionen Euro für die frühe Wiederaufbauphase im Gazastreifen in Aussicht gestellt. Damit die Mittel aus diesem ersten Paket bei den Menschen ankommen können, braucht es aber erst die Voraussetzungen dafür an Ort und Stelle, heißt es von EU-Kommissarin Dubravka Suicer. Zwei der wichtigsten Projekte seien die Wasserversorgung und die Abfallwirtschaft. Teil der Initiative sind neben EU-Ländern etwa Großbritannien, Norwegen, Japan und die Schweiz. Weiter nach Norwegen. Der älteste Sohn der Kronprinzessin Mette Marit, Marius Borg Høiby, kommt aus der Haft frei, muss aber in Hausarrest. Das zuständige Gericht in Oslo habe heute entschieden, dass die Untersuchungshaft für weitere 4 Wochen bestehen bleibt. Der 29-Jährige könne sie aber mit einer elektronischen Fußfessel im Hausarrest verbringen, so der Sender NRK. Und noch zum Fußball. Rom jubelt. Der Traditionsverein AS Roma sichert sich das Juwel La Joya Paulo Dybala für eine weitere Saison. Die Giallorossi bestätigen, dass der 32-Jährige auch in der Saison 2026-27 beim Verein bleiben wird. Und Berichte verschiedener Medien deuten darauf hin, dass er auch zugestimmt hat, für die Verlängerung seines Aufenthalts eine deutliche Gehaltskürzung in Kauf zu nehmen. Der Argentinier genießt hohes Ansehen bei den Fans und das dürfte auf Gegenseitigkeit beruhen.
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12: In der Nacht auf morgen ziehen einige Wolken auf und nach Mitternacht kann es auch regnen. Morgen dann. Am Vormittag regnerisch, am Nachmittag, da können sogar ein paar Gewitter aufziehen. Die Temperaturen bewegen sich zwischen 23 und 28 Grad. Unbeständig geht's dann auch am Mittwoch weiter.
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12: A10 Autobahn in Fahrt Richtung Salzburg. Circa ab Höhe Eben. Euer Zeitverlust hier noch immer bei 20 Minuten. Und auf der Höhe der Raststation, da ist ein Unfall passiert. Da geht es ebenfalls zäh voran. Ihr werdet aber über die Raststation

0: umgeleitet. In der Stadt Salzburg, da dauert es länger bei den Stadtausfahrten, da kommt noch ein bisschen Zeit dazu. Und auch auf der A1 Westautobahn, Fahrt Richtung Linz ab Salzburg Nord, da im Baustellenbereich nach circa 10 Minuten mehr einplanen. Wir wünschen eine gute und vor allem sichere Fahrt.
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0: Genießt man nochmal diesen sommerlichen Montagabend, denn in den nächsten Tagen ist es eher ein bisschen kühler, ein bisschen mehr regnerisch. Also, wer kann, ab ins Freibad, ab zum See und wir versorgen euch mit dem nächsten Antenne Salzburg 90er. Hier kommt Roxette mit Joyride.

Ihr hört Antenne Salzburg an diesem sommerlichen Montagabend. Mehr Sommer. Und jetzt kommt der nächste 90er, Nick Kamen, I Promised Myself.

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13: Im Studio Jessica Kornpointner. Für das Skigebiet Postalm zeichnet sich eine Lösung ab. Die Mautgesellschaften und Landwirte wollen den Liftbetrieb übernehmen. Laut den Salzburger Nachrichten laufen die Verhandlungen noch. Dem Vernehmen nach soll die Strobler Mautstraßengesellschaft künftig Mehrheitseigentümer werden und 60% der Anteile übernehmen. 35% sollen an die Abdenauer Mautstraßengesellschaft übergehen und 5% an die Landwirte. Der Kaufpreis der Liftanlagen soll mehrere Hunderttausende Euro betragen. In der Salzburger Altstadt ist letzte Woche das House of Talents eröffnet worden. Die dafür unter vielen Bewerbern ausgewählte Patricia Fichter, Gründerin von Dirndlfit, und Christian Bernecker, Gründer der Streetwear-Marke Posh Alley Cats, dürfen dort ihr Handwerk ausüben und füllen damit den strukturellen Leerstand. Und sie dürfen sich auch über ein Rundum-Unterstützungspaket freuen, so der Geschäftsführer vom Altstadtverband Salzburg, Roland Eigner.
14: Die zahlen einfach einen Pauschalbetrag, der ist jetzt mal im ersten Halbjahr 2,99 pro Monat und dann ab dem zweiten Halbjahr 3,99 und die kriegen den Raum, die ganzen Betriebskosten gestellt, sie kriegen von uns Marketingunterstützung und sie müssen einfach schauen, dass sie ihr Geschäftsmodell selbstständig entwickeln. Da unterstützen wir es einfach.
13: Und mehr Beratung vor Ort, mehr digitale Services, eine gestärkte Direktvermarktung und klare Schritte zur finanziellen Konsolidierung. Die Landwirtschaftskammer Salzburg hat erste konkrete Maßnahmen des Reformprozesses genannt. Für die Betriebe bedeutet das kürzere Wege, stärkere Bezirke und Unterstützung, genau dort, wo sie im Alltag gebraucht wird, so der Kammerpräsident Rupert Quinberger. In anderen Bereichen werden aber Mitarbeiter eingespart werden müssen.
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15: Es ist kurz nach 6:30.
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15: Morgen kann es am Vormittag regnen, am Nachmittag kommen sogar ein paar Gewitter mit dazu. Die Temperaturen, die bewegen sich zwischen 23 und 28 Grad. Unbeständig geht es am Mittwoch weiter. Einmal regnet es, einmal scheint die Sonne und etwas mehr Sonne, dann grundsätzlich wieder am Donnerstag.
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15: Wunderschönen Montagabend mit mir, mit Markus Angerer. Und wir kommen zum nächsten 90er. Sehr, sehr coole Nummer. Die Backstreet Boys, unser nächster Antenne Salzburg 90er mit Everybody.

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5: Im Studio Jessica Kornpointner. Live in Salzburg startet am kommenden Samstag. Den Auftakt macht ein kostenloses DJ-Opening im Unipark Nonntal. Dann gibt es bis Anfang September ein vielfältiges Programm mit Musik, Kunst, Bewegung und Begegnung. Das Festival ist in den letzten Jahren stark gewachsen und setzt auch 2026 auf frei zugängliche Veranstaltungen, eine vielfältige Besetzung und Auftrittsmöglichkeiten für Künstler. Südlich von Paris dehnt sich ein Waldbrand in ungewohntem Gebiet aus. Im bekannten Wald von Fontainebleau hat es gestern Nachmittag am Rande einer Autobahn zu brennen angefangen. Bereits 800 Hektar Wald sind seitdem zerstört und die Flammen breiten sich weiter aus, heißt es von der Feuerwehr. Der Brand könnte absichtlich gelegt worden sein, sagt Innenminister Laurent Nunez bei einem Besuch. Darauf deutet eine Vielzahl von Brandherden in einem Umkreis von nur 1000 Metern hin. Der Staat setze jetzt alle Mittel in Bewegung, um das Feuer zu bekämpfen, heißt es von der Regierung. Weiter nach England. Dort plant der nationale Gesundheitsdienst NHS Belohnungen für Menschen, die sich bewegen. Demnach soll es für alle, die sich einen Monat lang täglich 30 Minuten lang zu Fuß fortbewegen, Gutscheine oder Vergünstigungen geben. Der Start der Initiative ist fürs kommende Jahr geplant. Der Gesundheitsdienst hofft damit, ein erfolgreiches Rezept gegen den Bewegungsmangel gefunden zu haben. Und noch zum Fußball. Der Fall Follarin Belogan vom US-amerikanischen Nationalteam sorgt weiter für Aufsehen. Jener Stürmer, dessen rote Karte offenbar nach einem Anruf von Präsident Donald Trump aufgehoben und zur Bewährung ausgesetzt worden ist. Jetzt gibt es neue Details. Ein einziger Funktionär habe die Aufhebung alleine beschlossen. Besonders auffällig, laut dem Bericht soll dieser bei mehr als 100 veröffentlichten Entscheidungen bislang nie alleine einen Beschluss gefasst haben. Die neuen Details dürften die Diskussionen um eine mögliche Bevorzugung der USA weiter anheizen.
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7: In der Nacht ziehen ein paar Wolken auf und nach Mitternacht, da kommen auch ein paar Regenschauer mit dazu. Morgen dann am Vormittag eher regnerisch, am Nachmittag kann es sogar gewittern. Die Temperaturen erreichen morgen 23 bis 28 Grad.
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